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1: Ich bin Hendrik Daum. Bundesfinanzminister Klingbeil setzt sich gemeinsam mit 5 Kollegen aus anderen europäischen Ländern für eine Übergewinnsteuer ein. Diese sollen Mineralölfirmen auf Profite zahlen, die sie infolge des Iran-Kriegs eingefahren haben. Mehr von Uli Reitinger.
2: Klingbeil und seine Amtskollegen aus Portugal, Spanien, Österreich, Italien und Polen haben einen Brief an die irische EU-Ratspräsidentschaft geschrieben. Der deutsche Minister soll die treibende Kraft gewesen sein. In dem Brief heißt es, überall wächst der Unmut über den Anstieg der Lebenshaltungskosten. Die bisher ergriffenen staatlichen Maßnahmen hätten nicht gereicht, um die Preise zu stabilisieren. Klingbeil riskiert mit diesem Vorstoß einen neuen Koalitionsstreit, denn CDU-Wirtschaftsministerin Reiche ist gegen eine Übergewinnsteuer.
1: Bundeskanzler Merz hat 2 Tage nach der vollständigen Löschung des Waldgroßbrands in der Eifelgemeinde Hürtgenwald den Helfern für ihren Einsatz gedankt. Er nannte unter anderem Feuerwehr, Bundeswehr, THW, Landwirtschaft und Forstwirtschaft.
3: Ohne die Zusammenarbeit zwischen allen diesen Beteiligten wäre das nicht so glimpflich ausgegangen.
1: Bei dem Großeinsatz waren zeitweise rund 1.400 Menschen an der Brandbekämpfung beteiligt. Bundesjustizministerin Hubig will den Schutz queerer Menschen ins Grundgesetz aufnehmen. Das Diskriminierungsverbot solle um die sexuelle Identität ergänzt werden, sagte Hubig. Zuvor müsse die Koalition aber noch Gespräche darüber führen. In China hat ein Roboter den 100-Meter-Weltrekord der Sprintlegende Usain Bolt gebrochen. Bei einem Wettkampf lief der Roboter die Strecke in 9,39 Sekunden. Der 2009 von Bolt aufgestellte Rekord liegt bei 9,58 Sekunden. Der Roboter hatte schon im April die von Menschen gelaufene Bestzeit in einem Halbmarathon deutlich unterboten. Entwickelt hat ihn ein chinesischer Smartphone-Hersteller. Der FC Bayern hat wie im Vorjahr den Franz Beckenbauer Supercup gewonnen. Der deutsche Meister setzte sich bei Vizemeister Borussia Dortmund mit 2:1 durch. Neuzugang Nathaniel Brown und Michael Olise waren die Torschützen für die Bayern. Für Dortmund traf Fabio Silva. Bayern München ist zum insgesamt 12. Mal Supercup-Sieger.
0: Das Sachsenwetter.
4: Tiefstemperaturen zwischen 11 und 8 Grad. Heute im Laufe des Tages eine Mischung aus Sonne und Wolken bis 21 Grad. Morgen nur ein paar lockere Wolken bis 22 Grad.
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1: Ich bin Hendrik Daum. Die Bahngewerkschaft EVG droht mit bundesweiten Streiks im Regionalverkehr ab Januar. Hintergrund ist der tödliche Angriff auf einen Zugbegleiter vor einem halben Jahr. Gewerkschaftschef Burkhardt sagte der Bild am Sonntag, seitens der Politik habe es nach dem Tod des Mannes große Worte gegeben, aber keine Taten. Nun müsse das versprochene Gesetz für härtere Strafen bei Angriffen auf Zugpersonal noch in diesem Jahr in den Bundestag, sagte Burkhardt und wörtlich, sonst legen wir im Januar den Betrieb lahm. Bundesfinanzminister Klingbeil setzt sich gemeinsam mit 5 Kollegen aus anderen europäischen Ländern für eine Übergewinnsteuer ein. Diese sollen Mineralölfirmen auf Profite zahlen, die sie infolge des Iran-Kriegs eingefahren haben. Mehr von Uli Reitinger.
2: Klingbeil und seine Amtskollegen aus Portugal, Spanien, Österreich, Italien und Polen haben einen Brief an die irische EU-Ratspräsidentschaft geschrieben. Der deutsche Minister soll die treibende Kraft gewesen sein. In dem Brief heißt es, überall wächst der Unmut über den Anstieg der Lebenshaltungskosten. Die bisher ergriffenen staatlichen Maßnahmen hätten nicht gereicht, um die Preise zu stabilisieren. Klingbeil riskiert mit diesem Vorstoß einen neuen Koalitionsstreit, denn CDU-Wirtschaftsministerin Reiche ist gegen eine Übergewinnsteuer.
1: Bundesjustizministerin Hubig will den Schutz queerer Menschen ins Grundgesetz aufnehmen. Das Diskriminierungsverbot solle um die sexuelle Identität ergänzt werden, sagte Hubig. Zuvor müsse die Koalition aber noch Gespräche darüber führen. Im Leipziger Hauptbahnhof soll Mitte September Deutschlands erstes Roboterrestaurant eröffnen. Das Robins werde vollautomatisch bis zu 100 Gerichte pro Stunde zubereiten, heißt es vom Betreiber. Er sieht darin einen Weg, den akuten Personalmangel in der Gastronomie auszugleichen. Dennoch bleibt menschliches Personal vor Ort, um sich um die Gäste und frische Zutaten zu kümmern. Der FC Bayern hat wie im Vorjahr den Franz Beckenbauer Supercup gewonnen. Der deutsche Meister setzte sich bei Vizemeister Borussia Dortmund mit 2:1 durch. Neuzugang Nathaniel Brown und Michael Olise waren die Torschützen für die Bayern. Für Dortmund traf Fabio Silva. Bayern München ist zum insgesamt 12. Mal Supercup-Sieger.
0: Das Sachsenwetter.
3: Tiefsttemperaturen zwischen 11 und 8 Grad. Heute im Laufe des Tages eine Mischung aus Sonne und Wolken bis 21 Grad. Morgen nur ein paar lockere Wolken bis 22 Grad.
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7: Ich bin Hendrik Daum. Die Bahngewerkschaft EVG droht mit bundesweiten Streiks im Regionalverkehr ab Januar. Hintergrund ist der tödliche Angriff auf einen Zugbegleiter vor einem halben Jahr. Gewerkschaftschef Burkhardt sagte der Bild am Sonntag, seitens der Politik habe es nach dem Tod des Mannes große Worte gegeben, aber keine Taten. Nun müsse das versprochene Gesetz für härtere Strafen bei Angriffen auf Zugpersonal noch in diesem Jahr in den Bundestag, sagte Burkhardt und wörtlich, sonst legen wir im Januar den Betrieb lahm. Bundesfinanzminister Klingbeil hat einen neuen Vorstoß für eine Übergewinnsteuer bei den Mineralölkonzernen gestartet. Mit Blick auf die anhaltend hohen Spritpreise macht er sich zusammen mit 5 EU-Amtskollegen für eine solche Abgabe in der Europäischen Union stark. In der aktuellen Krise dürfe es keine Abzocke durch Energiekonzerne geben, betont Klingbeil. Im Leipziger Hauptbahnhof soll Mitte September Deutschlands erstes Roboterrestaurant eröffnen. Das Robins werde vollautomatisch bis zu 100 Gerichte pro Stunde zubereiten, heißt es vom Betreiber. Er sieht darin einen Weg, den akuten Personalmangel in der Gastronomie auszugleichen. Dennoch bleibt menschliches Personal vor Ort, um sich um die Gäste und frische Zutaten zu kümmern. Neue Saison, gewohnte Bilder jubelnder Bayern-Stars. Die Münchner haben wie im Vorjahr den Franz Beckenbauer Supercup gewonnen. Der deutsche Meister setzte sich beim Vizemeister Borussia Dortmund mit 2:1 durch. Moritz Einzel berichtet.
8: Den Grundstein für den Supercup-Sieg legten die Bayern im ersten Durchgang. Neuzugang Brown traf zur Führung in der 28. Minute und kurz vor der Pause Olise mit toller Einzelleistung zum 2:0. In der zweiten Hälfte der BVB griffiger und Fabio Silva verkürzte in der 75. Minute, aber die Bayern behielten die

0: Oberhand, 2:1 am Ende gegen 10 Dortmunder. Ben Sebaini sah glattrot nach grobem Foulspiel. Der FC Bayern gewinnt den Supercup zum insgesamt 12. Mal.
1: Das Sachsenwetter.
2: Tiefsttemperaturen zwischen 11 und 8 Grad. Heute im Laufe des Tages eine Mischung aus Sonne und Wolken bis 21 Grad. Morgen nur ein paar lockere Wolken bis 22 Grad.
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4: Ich bin Hendrik Daum. Einen schönen guten Morgen. Bundeskanzler Merz will das schwarz-rote Kabinett bei seiner Klausur in der kommenden Woche auf eine schnelle Umsetzung von Reformen einschwören. Es geht unter anderem um Rente, Steuern, Entbürokratisierung und Digitalisierung. Die Beschlüsse müssten so schnell wie möglich umgesetzt werden, sagte Merz der Bild am Sonntag. David Riemer berichtet.
5: Es gehe um eine schnelle und umfassende Entlastung für die Wirtschaft, vor allem fürs Handwerk und den Mittelstand. Das Kabinett kommt am Dienstag und Mittwoch im Schloss Neuhardenberg in Brandenburg zusammen. Wichtige Themen sind dabei auch die Ankurbelung der Wirtschaft sowie ein stärkerer Schutz vor Hitze und weiteren Folgen des Klimawandels.
4: Bundesgesundheitsminister Linnemann will die geplante Einsparung bei Rentenansprüchen für pflegende Angehörige stoppen. Linnemann sagte der Bild am Sonntag, das Pflegeneuordnungsgesetz solle so gefasst sein, dass es keine Abstriche gibt, sondern dass die Rentenpunkte erhalten bleiben. Wer andere Menschen zu Hause pflege, der gehöre zu den Alltagshelden Deutschlands, so Linnemann. Wenn sich Sparmaßnahmen auf diese Menschen konzentrierten, dann drohe das Pflegesystem zu kollabieren. Im Leipziger Hauptbahnhof soll Mitte September Deutschlands erstes Roboterrestaurant eröffnen. Das Robins werde vollautomatisch bis zu 100 Gerichte pro Stunde zubereiten, heißt es vom Betreiber. Er sieht darin einen Weg, den akuten Personalmangel in der Gastronomie auszugleichen. Dennoch bleibt menschliches Personal vor Ort, um sich um die Gäste und frische Zutaten zu kümmern. Der FC Bayern hat wie im Vorjahr den Franz Beckenbauer Supercup gewonnen. Der deutsche Meister setzte sich bei Vizemeister Borussia Dortmund mit 2:1 durch. Neuzugang Nathaniel Brown und Michael Olisse waren die Torschützen für die Bayern. Für Dortmund traf Fabio Silva. Bayern München ist zum insgesamt 12. Mal Supercup-Sieger.
1: Das Sachsenwetter.
6: Guten Morgen. Heute im Laufe des Tages eine Mischung aus Sonne und Wolken bis 21 Grad. Morgen nur ein paar lockere Wolken bis 22 Grad.
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1: Ich bin Gregor Jusse Moser. Guten Morgen. Bundeskanzler Merz hat rasche und umfassende Entlastungen für die Wirtschaft angekündigt. In Deutschland gehe es um Wachstum und Beschäftigung, das sei das wichtigste Thema, sagte Merz der Bild am Sonntag. So müssten die bereits beschlossenen Reformen bei Steuern, Rente, Entbürokratisierung und Digitalisierung jetzt so schnell wie möglich umgesetzt werden. Er werde das Kabinett bei der Klausur in der kommenden Woche darauf einschwören. Italien wird weiterhin keine Migranten aus Deutschland zurücknehmen. Vizeregierungschef Salvini sagte bei einem Treffen seiner rechten Lega-Partei, deutsche Hilfsorganisationen nehmen Geflüchtete auf dem Mittelmeer auf, um sie nach Italien zu bringen. Einige von ihnen würden dann nach Deutschland weiterreisen. Solange das so bleibe, habe Deutschland kein Recht, auch nur einen einzigen illegalen Migranten zurück nach Italien zu schicken, so Salvini. Die Bahngewerkschaft EVG droht mit bundesweiten Streiks im Regionalverkehr ab Januar. Hintergrund ist der tödliche Angriff auf einen Zugbegleiter vor einem halben Jahr. Gewerkschaftschef Burkhardt sagte der Bild am Sonntag, seitens der Politik habe es nach dem Tod des Mannes große Worte gegeben, aber keine Taten. Nun müsse das versprochene Gesetz für härtere Strafen bei Angriffen auf

0: Zugpersonal noch in diesem Jahr in den Bundestag, sagte Burkhardt. Der FC Bayern hat wie im Vorjahr den Franz Beckenbauer Supercup gewonnen. Der deutsche Fußballmeister setzte sich beim Vizemeister Borussia Dortmund mit 2:1 durch. Moritz Einzel berichtet.
1: Den Grundstein für den Supercup-Sieg legten die Bayern im ersten Durchgang. Neuzugang Brown traf zur Führung in der 28. Minute und kurz vor der Pause Olise mit toller Einzelleistung zum 2:0. In der zweiten Hälfte der BVB griffiger und Fabio Silva verkürzte in der 75. Minute. Aber die Bayern behielten die Oberhand. 2:1 am Ende gegen 10 Dortmunder. Bensebaini sah glatt rot nach grobem Foulspiel. Der FC Bayern gewinnt den Supercup zum insgesamt 12. Mal.
2: Das Sachsenwetter.
3: Guten Morgen. Heute im Laufe des Tages eine Mischung aus Sonne und Wolken bis 21 Grad. Morgen nur ein paar lockere Wolken bis 22 Grad.
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1: Mit Tina Warnowski. Guten Morgen. Bundeskanzler Merz will das schwarz-rote Kabinett bei seiner Klausur in der kommenden Woche auf eine schnelle Umsetzung von Reformen einschwören. Es geht unter anderem um Rente, Steuern, Entbürokratisierung und Digitalisierung. Die Beschlüsse müssten so schnell wie möglich umgesetzt werden, sagte Merz der Bild am Sonntag. David Riemer berichtet.
2: Es gehe um eine schnelle und umfassende Entlastung für die Wirtschaft, vor allem fürs Handwerk und den Mittelstand. Das Kabinett kommt am Dienstag und Mittwoch in Schloss Neu-Hardenberg in Brandenburg zusammen. Wichtige Themen sind dabei auch die Ankurbelung der Wirtschaft sowie ein stärkerer Schutz vor Hitze und weiteren Folgen des Klimawandels.
1: Wegen zwei großen Sportveranstaltungen kommt es heute in und um Leipzig sowie in Grimma zu Verkehrsbehinderungen. Mehr von Roman Knoblauch.
3: Zum allerersten Ironman 70.3 werden etwa 2500 Teilnehmer aus der ganzen Welt erwartet. Die Sportler starten am Kosputner See mit 1,9 Kilometer Schwimmen, fahren dann mit dem Rad 90 Kilometer über Markkleeberg zur Arena Leipzig und laufen dann noch einen Halbmarathon über 21 Kilometer durch die Stadt. Parallel dazu treten heute auch etwa 500 Sportler beim Muldentaltriathlon in Grimma an.
1: Rund 600 Menschen haben gestern in Zwickau friedlich den Christopher Street Day gefeiert. Laut Polizei kam es nur vereinzelt zu Störungen. 8 jungen Männern wurden Platzverweise ausgesprochen, weil sie Teilnehmer beschimpft hatten. Außerdem ermittelt der Staatsschutz wegen eines Kommentars in den sozialen Medien. Rund 130 Polizisten waren im Einsatz. Die Bahngewerkschaft EVG droht mit bundesweiten Streiks im Regionalverkehr ab Januar. Hintergrund ist der tödliche Angriff auf einen Zugbegleiter vor einem halben Jahr. Gewerkschaftschef Burkert sagte der Bild am Sonntag, seitens der Politik habe es nach dem Tod des Mannes große Worte gegeben, aber keine Taten. Der FC Bayern hat wie im Vorjahr den Franz Beckenbauer Supercup gewonnen. Der deutsche Meister besiegte Vizemeister Borussia Dortmund mit 2:1. Neuzugang Nathaniel Brown und Michael Olise waren die Torschützen für die Bayern. Für Dortmund traf Fabio Silva. Bayern München ist zum insgesamt 12. Mal Supercup-Sieger.
4: Einen schönen guten Morgen, das Hitradio RTL Sachsenwetter. Und das sieht doch gleich ganz anders aus als gestern. Also scheint schon fast überall die Sonne durch. Zum Teil ist etwas Nebel noch dabei, aber überall trocken. Später dann mehr Wolken, aber wenn überhaupt nur vereinzelt auch Schauer. 18 bis 22 Grad, weiterhin windig allerdings. Und der Start in die neue Woche, der wird entspannt morgen. Freundlich, sonnig, trocken bis zu 23 Grad.
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4: So, der Blick auf die Straßen, ist alles ruhig, es läuft alles störungsfrei, allen unterwegs gute und sichere Fahrt.
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4: Ja, einen schönen guten Morgen und der ist schön verbreitet, scheint schon die Sonne durch und wir machen den Morgen mit ihren Lieblingshits der 80er noch schöner. Gleich mit Joe Cocker, mit Modern Talking und jetzt mit Moti Special und Cold Days, Hot Nights.

0: Hitradio RTL, das 80er-Wochenende, gleich mit der Münchner Freiheit. Vorher geht's im Sonntagsmagazin hier um Werbung im Alltag. Die animiert uns ja, Dinge zu kaufen, die wir vielleicht gar nicht unbedingt brauchen. Und einer, der genau das Gegenteil getan hat, war Franz von Assisi. Vor 800 Jahren ist er gestorben, aber sein Handeln und seine Botschaft, die sprechen heute noch viele Menschen an. Mehr jetzt von Michaela Stahl.
1: Jan Frerichs ist Gründer der franziskanischen Lebensschule. Er ist Theologe und gehört zum Laien-Franziskanerorden, lebt also nicht in einem Kloster. Franz von Assisi hat ihn sein Leben lang fasziniert.
2: Ich glaube, ich war 16 oder so und da waren wir zum ersten Mal in Assisi. Und dann saß ich da auf der Mauer abends, ist die Sonne untergegangen über Assisi und alles war in dieses Orange-Gelb getaucht. Ich sag mal, ich habe mich verliebt. Ich wusste ja gar nicht, wer Franziskus ist. So, aber bin ich halt da dran geblieben und mich hat das begeistert, so als Jugendlicher, dieser

0: Aussteiger. Das roch nach Freiheit und dem bin ich dann gefolgt.
1: Franz von Assisi lebte nach dem Vorbild Jesus Christus. Er verzichtete damals auf seinen kompletten Besitz und wurde irgendwie doch zu einem der einflussreichsten Menschen der Geschichte. Und auch heute noch haben wir genügend Stoff, um über sein Leben und seine Botschaften nachzudenken.
0: Franz von Assisi kann uns echt provozieren, unsere Lebensweise auf diesem Planeten nochmal grundsätzlich in den Blick zu nehmen. Die franziskanische Lebensweise beginnt mit der Entscheidung, auf persönliches Eigentum zu verzichten. Und das heißt übrigens nicht, dass man nichts mehr hat, das geht ja gar nicht, aber sie eben nicht als Eigentum zu betrachten, als etwas, das mir persönlich gehört. So, wie sehe ich dann auf die Dinge? Was ist dann wichtig? Wie entscheide ich dann, was ich tue, was ich kaufe, was ich nicht kaufe, was ich brauche? Was würde dann passieren?
1: Schöpfung war für Assisi, der von der katholischen Kirche als Heiliger verehrt wird, mehr als nur Umwelt.
0: Diese Schöpfungsspiritualität, die in der franziskanischen Tradition entstanden ist, die sich ja im Sonnengesang ausdrückt. Also Bruder Sonne und Schwester Mond, das ist ja nicht bloß irgendwie eine leere Poesie, sondern das ist die Vorstellung, dass wir hier alle im gleichen Boot sitzen und Geschwister sind. Jeder Baum, jedes Tier, jedes Lebewesen ist mit mir geschwisterlich verbunden. Und was wäre dann eben, wenn wir die Welt als Mitwelt betrachten? Wie würden wir dann mit der Welt umgehen? Wie würden wir dann handeln? Ja, das wäre ja automatisch nachhaltig.
1: Ja, ein einfaches Leben, Klima, Natur, Ökologie, das, was Franz von Assisi vor über 800 Jahren gedacht und gelebt hat, ist heute immer noch aktuell. Mehr Infos zur franziskanischen Lebensschule von Jan Frerichs finden Sie unter www.barfuß-und-wild.de.
2: Das war ein Beitrag der Hitradio RTL Kirchenredaktion. Wow.

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0: Hallo Hitradio RTL, hörst du Dennis aus Leipzig? Erstmal schönes Wochenende an alle. Und ich hätte einen Titelwunsch, und zwar, da ich ja Mode-Fan bin, von der 101, Somebody von Martin Gore. Wäre geil, wenn du das spielen würdet. Das ist mal was Kuschelisches von Mode. Danke, tschüss.
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7: Guten Morgen, das Hitradio RTL Sachsenwetter. An den meisten Stellen sonnig und trocken. Dazu haben wir in Leisnig 12 Grad, 11 in Augustusburg, 11 Grad in Stolpen. Bis zu 22 Grad sind heute drin. Das werden wir also einmal verdoppeln. Dazu stellen wir sie jetzt noch ein bisschen Nebel. Wir haben es aber überall trocken und das wird es an den meisten Stellen auch bleiben. Auch morgen zum Montag geht's freundlich rein in die neue Woche. Das bleibt trocken. Bis zu 23 Grad dann.
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7: Freifahrt auf den Straßen, wenn Sie unterwegs sind, irgendwas entdecken, Staus, Blitzer, Behinderungen, gerne melden, kostenlos unter der 08000 77 8000. Dankeschön.
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7: Und ich wünsche einen wunderbaren guten Morgen. Sonntag, 7:30 euch. Die Sonne lacht und sie bestimmt, wenn wir ihren Wunschhit erfüllen. Also gern einfach her damit. WhatsApp-Sprachnachricht genügt. 0351 5000 2000. Und damit heute noch die Chance haben auf ein DAB Plus Multifunktionsradio. Geht raus unter allen, die hier mitmachen.
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7: Und jetzt Bananarama und Cruel Summer.

Hallo, hier ist Susanne. Ich würde mir heute für den Sonntag noch einen schönen 80er wünschen, und zwar Peter Schilling mit Die Wüste lebt. Viele Grüße, eure Susanne.

0: Hier ist das Radio RTL, 7.43 Uhr mit dem Sonntagsmagazin der Kirche. In ganz Deutschland gibt es Bereitschaftspflegefamilien, die sich um Kinder in Not kümmern. Auch bei uns in Sachsen. Und Maxi Konang jetzt darüber, wie das Prozedere hier in Leipzig abläuft.
1: Manchmal kann es ganz schnell gehen. Ein Anruf in der Bereitschaftspflegefamilie genügt und ein Kind zieht eventuell noch am selben Tag ein. Denn nicht immer können Kinder in ihren Herkunftsfamilien bleiben. Die Gründe dafür sind vielfältig, weiß Psychologin Luise Küpper aus dem Bereitschaftspflegeteam der Diakonie Leipzig.
2: Es sind in der Regel schon eher Kindeswohlgefährdungen aufgrund von Vernachlässigung, Drogenkonsum der Kindeseltern, Gewalt in den Familien, Gewalt auch unter den Elternteilen, auch wenn das Kind vielleicht nicht direkt betroffen ist, aber einfach Zeuge oder Zeugin dieser Gewalt ist. Ja, das ist schon manchmal wirklich beeindruckend, in was für einem katastrophalen Zustand die Kinder abgeholt werden. Oder auch schon ganz kleine Säuglinge in der Klinik, bei denen die Mutter nur entbunden hat und danach die Klinik verlassen hat und einfach nie wiedergekommen ist.
1: In diesen Fällen

0: springen Bereitschaftspflegefamilien ein mit einem bestimmten Prozedere.
1: Die werden in Obhut genommen vom Jugendamt. Dann kommen die in die von uns ausgesuchten und geschulten Familien, bis die Perspektive klar wird.
0: Sagt Anne-Kathrin Ludolf-Eger, Koordinatorin in der Bereitschaftspflege der Diakonie Leipzig. Kinder von 0 bis 12 bekommen so vorerst ein neues Zuhause. Die Bereitschaftsfamilien stehen dann im engen Kontakt mit der Diakonie. Eine der schöneren Aufgaben findet Luise Küpper.
2: Dann mitzuerleben, wie die zum einen in der Bereitschaftspflege aufblühen können, wenn die wirklich in ihren Herkunftsfamilien einfach Vernachlässigung erlebt haben, da wenig Zuneigung erfahren haben. Unsere Kollegin Frau Wiegand, die letztes Jahr in Rente gegangen ist, die hat gesagt, die Kinder werden in der Bereitschaftspflege jeden Tag schöner. Die verändern ihre Mimik, die entwickeln sich. Und wenn die dann nach einigen Monaten in der Bereitschaftspflege vielleicht auch zur Herkunftsfamilie zurückkommen oder eine Dauerpflegefamilie finden, die dieses Kind ins Herz geschlossen hat, das sind einfach immer ganz schöne Geschichten, die man da erleben kann.
0: Kindern ein Zuhause und Geborgenheit geben, zumindest für eine bestimmte Zeit. Das ist der Sinn dieser Hilfeform.
3: Ganz lieben Dank, Maxi. Gleich hören wir, wie man Bereitschaftspflegefamilie werden kann. Und jetzt gibt's die Rhythmics und When Tomorrow Comes hier bei Hitradio RTL im 80er Wochenende. Ihre Wunsch jetzt gerne an die 0351 5000 2000. Wir haben es eine Minute nach 7:45.

0: Hallo, hier ist Heiko und zu den 80er Wochenenden wünsche ich mir von Dead or Alive das Lied You Spin Me Around und sende damit ganz viele liebe Grüße nach Kamenz. Ciao.
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1: Mit Tina Warnowski. Guten Morgen. Wenn es um Rentenansprüche für pflegende Angehörige geht, will der neue Bundesgesundheitsminister Lindemann nicht sparen. Das hat der CDU-Politiker der Bild am Sonntag gesagt, mit Blick auf bisher geplante Einsparungen. Er wolle das korrigieren, sodass die entsprechenden Rentenpunkte erhalten bleiben, versprach Lindemann. In Dresden gibt es aktuell kaum ein anderes Thema als die neue Carola-Brücke. Vor der Stadtratsentscheidung über den Entwurf wird unter anderem über die Zahl der Autospuren gestritten, aber auch über mögliche Benachteiligungen einzelner Planungsbüros und über die Kosten. Der Chef der Dresdner Handwerkskammer, Jörg Dietrich, mahnt zur Sachlichkeit.
2: Für das Handwerk ist wichtig, dass der Wirtschaftsverkehr stattfinden kann. Und wenn wir den Zeitraum von 100 Jahren Nutzung betrachten, dann ist es absurd zu glauben, dass wir heute schon wissen, wie viele Fahrspuren in 50 Jahren auf dieser Brücke sein werden. Deswegen das klare Petitum, die Brücke in den Dimensionen zu bauen, wie es beschlossen ist, und das ganz schnell.
1: Anwohner rund um den Sachsenring in Hohenstein-Ernsthal müssen sich heute auf einen deutlich erhöhten Lärmpegel einstellen. Grund dafür ist ein DTM-Testtag, bei dem Reifen für das Rennwochenende vom 11. bis 13. September gecheckt werden. Die Tests sind nicht öffentlich. Italien nimmt keine weiteren Migranten aus Deutschland zurück. Gregor Jose Moser mit den Hintergründen.
3: Vizeregierungschef Salvini von der rechtspopulistischen Lega-Partei hat das damit begründet, dass deutsche Hilfsorganisationen mit Schiffen Geflüchtete im Mittelmeer aufnehmen und nach Italien bringen. Seit Mitte Juni gilt in der EU ein neuer Asyl- und Migrationspakt. Auf dessen Grundlage wollen Deutschland und andere Länder wieder Menschen zurückschicken, die über die italienische Küste in die EU gekommen und anschließend weitergereist waren.
1: Und zum DFB-Pokal. RB Leipzig ist seiner Favoritenrolle gerecht geworden und hat die nächste Pokalrunde erreicht. Gegen den Außenseiter Eintracht Trier feierten die Roten Bullen einen 6:0 Erfolg. Energie Cottbus und der FC Erzgebirge Aue sind ausgeschieden. Cottbus verlor beim FC Augsburg mit 0:2. Erzgebirge Aue unterlag der TSG Hoffenheim mit 0:4.
4: Das ist Radio RTL Sachsenwetter. Sieht gut aus. Also stellenweise zwar ein bisschen Nebel in der Luft, aber ansonsten wenige Wolken und viel Platz schon für Sonnenschein. Temperaturen um die 13 Grad jetzt in Wülknitz. Wir haben in Marienberg 11 Grad im Moment und in Löbau sind es 12. Da kommen bis zu 10 Grad nochmal oben drauf heute. 22 Grad ist der Topwert. Im Laufe des Tages dann noch ein paar Quellwolken, aber kaum Regen. Auch morgen bleibt das trocken zum Start hier in die neue Woche und es bleibt auch freundlich mit viel Sonnenschein bei 19 bis 23 Grad.
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4: Und da sind wir schnell durch. Nicht los auf den Straßen. Freie Fahrt für Sie. Kommen Sie gut an.
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4: Juhu, guten Morgen, guten Start. Wer ist denn da noch?
8: Hallo, hier ist der Willi und ich wünsche mir von den Ärzten Paul.
4: Ja, warum? Denn der Paul ist toll. Paul ist der Bademeister. Hier kommt er, die Ärzte, im 80er-Wochenende bei Hitradio RTL.

0: Viertel neun, Hitradio RTL mit dem Sonntagsmagazin der Kirche. Es geht um Bereitschaftspflegefamilien, die eine ganz, ganz wichtige Aufgabe haben, denn sie kümmern sich um Kinder, die vorerst nicht in ihrer Herkunftsfamilie bleiben können. Die Diakonie Leipzig sucht weitere Familien, die Kinder kurzfristig aufnehmen können. Maxi Konang.
1: Ja, die Diakonie Leipzig sucht dringend Familien, die sich als Bereitschaftspflegefamilie zur Verfügung stellen. Dazu Anne-Kathrin Ludolf-Eger, Koordinatorin in der Bereitschaftspflege der Diakonie Leipzig.
2: Das ist ein Grund, dass der Altersbereich jetzt vergrößert wurde und die Zahl wurde auch nochmal vom Jugendamt Leipzig erhöht. Also wir sollten bisher

0: 45 Familien haben und jetzt dürfen wir sogar 60 Familien haben. Davon sind wir noch ein Stück weit entfernt und deswegen brauchen wir neue.
1: Einige Voraussetzungen müssen die zukünftigen Pflegefamilien mitbringen, zum Beispiel, dass sie im Stadtgebiet Leipzig wohnen. Aber auch andere Dinge sind wichtig.
0: Geduld ist ganz wichtig, Zeit zu haben für das Kind, eine Bereitschaft auch sich eben auszutauschen, mit nicht nur mit anderen Bereitschaftspflegeeltern, sondern auch mit uns Beratern und auch zusammenzuarbeiten, natürlich mit anderen Helfern, die noch mit dranhängen, mit dem Jugendamt und Pflegekinderdienst. Auch mit der Originalfamilie, das ist auch ein herausfordernder Schwerpunkt.
1: Wenn die Rahmenbedingungen stimmen, können auch Einzelpersonen für die Bereitschaftspflege in Frage kommen. Wer sich für die Bereitschaftspflege entscheidet, wird bei der Diakonie Leipzig gut vorbereitet, weiß Anne-Kathrin Ludolf-Eger.
0: Es gibt also einen vorbereitenden Kurs. Ungefähr zweimal im Jahr führen wir Kurse durch zu unterschiedlichen Themen. Und da sind wir auch ganz ehrlich und erzählen alles, was wir da schon erlebt haben, weil man kann sich es manchmal gar nicht so vorstellen, dass es das in unserem reichen Deutschland auch gibt, dass Kinder solche schlimmen Sachen erlebt haben, die sie dann im Rucksack haben. Im Kurs geht es um Themen wie Traumatisierung, Bindung, was bringen die Kinder auch mit für Alkoholschädigungen zum Beispiel, wie geht die Aufnahme des Kindes, wie geht dann auch die Verabschiedung des Kindes. Also das ist die Vorbereitung und wir begleiten die Menschen ja auch als psychologische Beraterinnen praktisch ganz regelmäßig. Sind wir vor Ort bei den Familien im Hausbesuch.
1: Am 27. August gibt es einen Infoabend bei der Diakonie Leipzig für interessierte Familien. Weitere Infos dazu gibt es unter diakonie-leipzig.de.

0: Ross und Fantasy im 80er-Wochenende. So klingt's bei Hitradio RTL. Wir haben es in 10 Minuten halb neun. Zeit für den nächsten Musikwunsch.
1: Hallo Hitradio RTL. Ich wünsche mir für das 80er-Wochenende von Kate Bush, Babushka aus dem Jahre 1980. Viele Grüße aus Falkenstein, Uland.
0: Ja, bis heute einer ihrer bekanntesten Nummern. Internationaler Charterfolg bei ihr in der Heimat in Großbritannien. Platz 5 jetzt. Babushka von Kate Bush. Im 80er-Wochenende bei Hitradio RTL. Und Ihre Musikwünsche gerne per WhatsApp. Sprachnachricht am besten an die 0351 5000 2000. Gibt ein fetziges DAB+ Multifunktionsradio heute noch unter allen zu gewinnen.

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0: Mr. Mister, hier mit Curry im Hitradio RTL 80er Wochenende. Ein machen wir noch in dieser halben Stunde. Nach dem Hit aus den USA jetzt ein Abstecher in die Niederlande zu Michael für einen italienischen 80er Hit.
1: Liebes Hitradio RTL Team, ich wünsche mir das Lied Mamma Mia von Ricci e Poveri und grüße euch ganz lieb, beziehungsweise das ganze Hitradio RTL Team aus den Niederlanden. Super geiler Sendung.

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5: Radio RTL Sachsenwetter heute mit einer Mischung aus Sonne und im Moment wenigen Wolken. Später werden die mehr. Aktuell haben wir es aber noch trocken und das wird es an den meisten Stellen heute auch bleiben. Also Regen wirklich die Ausnahme und Temperaturen sind bis zu 22 Grad drin. Morgen wird es ein Tickchen wärmer mit bis zu 23 Grad und wir starten freundlich mit Sonne in die neue Woche.
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5: Alles frei auf den Straßen, kommen Sie gut ans Ziel.
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5: Na, guten Morgen. Wir haben es 8:30 durch. In einer halben Stunde geht es schon wieder weiter in Chemnitz. Beim 33. Heizhausfest. Tag 3 auf dem Schauplatz Eisenbahn. Dort steht das größte noch funktionstüchtige Dampflokbetriebswerk Europas. Gilt es zu entdecken. Bis 17 Uhr wäre Zeit heute. Über 50 Loks sind ausgestellt. Gibt Zugfahrten mit dem historischen Museumszug. Ganz viel Spaß. Und wir ziehen auch weiter. Und zwar durch das Kultjahrzehnt der 80er. Es geht ins Jahr 85 jetzt mit dem nächsten Titel. Und da haben wir ein Blind Date. Your Heart Keeps Burning. 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

0: 100% Sachsen-Sound und immer am Wochenende die Extra-Portion 80er in den 80er-Wochenenden. Schön, dass Sie mit dabei sind. Das waren Cool in the Gang mit Cherish um 8.41 Uhr und weiter geht das hier.
1: Guten Morgen, liebes Hitradio RTL-Team. Hier ist der Jens. Und zum 80er-Wochenende wünsche ich mir von Alphaville Dance With Me. Danke im Voraus und weiter so.
0: Das machen wir natürlich. Danke dir. Und wir tanzen auch weiter. 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

0: Schönen guten Morgen mit dem Hitradio RTL 80er Wochenende. Geht mit Hubert K. gleich weiter. Vorher Gospel. Und das ist weit mehr als Musik. Gospel ist gesungener Glaube. Und einer, der im wahrsten Sinne des Wortes ein Lied davon singen kann, ist Thomas Stelzer. Heute Abend tritt er mit seinem Chor in der St. Barbara Kirche in Eschdorf auf. Und mehr dazu jetzt von meiner Kollegin Michaela Stahl aus der Hitradio RTL Kirchenredaktion.
1: Vor 27 Jahren wurde der Chor Gospel Passengers in der Kirchgemeinde Eschdorf gegründet. Und heute Abend tritt er zum 650. Mal auf, ein Jubiläums Konzert, so Thomas Stelzer.
2: Das ist für einen Amateurchor sehr viel oder auch erstaunlich, was die jungen und die auch etwas älteren Herrschaften in diesem Chor leisten. Das sind jedes Jahr ungefähr 25 Konzerte, muss man sich mal überlegen. Am Anfang war es natürlich viel weniger. Und wir freuen uns auf dieses Konzert ganz besonders, weil wir ja auch in Vorbereitung sind auf große Konzerte dann im nächsten Jahr, unter anderem wieder mal mit Bernita Busch aus Cincinnati, Ohio. Also wir freuen uns da richtig drauf.
1: Ja, wörtlich bedeutet Gospel Evangelium. Also die gute Nachricht. Und genau diese Nachricht steht im Mittelpunkt dieser Musik.
2: Also meine Familie hat generell Jazzplatten gehört, auch Gospel. Mahalia Jackson lief bei uns hoch und runter. Die Schallplatten, die es halt gab zu DDR-Zeiten, aber das waren gar nicht so wenige. Und so bin ich herangeführt worden. Wir haben uns dann natürlich auch umgeschaut, als wir nach der Wende das erste Mal die Gelegenheit hatten, in die USA zu kommen. Ich war schon 1990 in Chicago. Ich habe dort einen Gospel-Gottesdienst besucht. Ich war hin und weg. Dann hatten wir schon ganz am Anfang dieses Ensembles einen Gastbesuch, kann man so sagen, der ist dann Ehrenmitglied in unserem Chor geworden. Das ist kein geringerer als Edwin Hawkins gewesen, mit dem wir hier in Dresden in der Kreuzkirche gesungen haben. Und wer Edwin Hawkins nicht kennt, ist nicht so schlimm. Aber Oh Happy Day kennt, glaube ich, jeder.
3: Oh Happy Day.
2: Und das waren die Edwin Hawkins Singers. Und er hat sich unseren Chor damals ausgesucht, ihn hier in Ostdeutschland zu begleiten. Das war ganz besonders. So nähert man sich dem Gospel.
1: Die Wurzel des Gospel liegt in der Geschichte der afroamerikanischen und christlichen Gemeinden der USA im späten 19. und frühen 20. Jahrhundert. In Zeiten der Unterdrückung, Armut und großer Not haben die Menschen ihren Glauben gesungen und so ihre Hoffnung und Vertrauen auf Gott ausgedrückt. Und damit auch ihren Lebensunterhalt verdient.
2: Das ist richtig. Also das ist eigentlich dann nach den ersten kommerziellen Erfolgen auch einen wirtschaftlich sinnvollen Weg gegangen für die Armen. Ich sag's mal so, die zum Beispiel blinde Farbige oder blinde Schwarze, die hatten gar keine andere Chance, als mit Musik ihren Lebensunterhalt zu gestalten. Und dadurch gibt es auch ganz tolle Ensembles. Die Five Blind Boys of Alabama zum Beispiel, das sagt schon der Name. Die waren alle blind und sie haben ihre Karriere zum großen Teil auch hier in Europa gemacht. Golden Gate Quartett, brauchen wir gar nicht drüber reden, waren die größten von all denen. Und diese Entwicklung ist eigentlich dann schon doch auch zu einer sehr erfolgreichen Industrie geworden.
1: Um diese Musik zu hören, muss man nicht gläubig sein. Aber jeder darf sich von den Melodien und den Texten berühren lassen. Und nach so einem wundervollen Konzert wie heute in der St. Barbara Kirche in Eschdorf können Sie vielleicht auch ein Stück Hoffnung mit nach Hause nehmen. 17 Uhr geht's los.
4: Das war ein Beitrag der Hitradio RTL Kirchenredaktion.

Hallo liebe CetraDRL-Team, hier ist der Patrick aus Chemnitz und ich wünsche mir zu diesem Wochenende von der Hurricanes Only One Night und wünsche allen Zuhörern noch ein schönes Wochenende.

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2: Mit Tina Warnowski. Guten Morgen. Wenn die Bundesregierung das Strafmaß bei Angriffen auf Zugbegleiter nicht bald verschärft, droht die Bahngewerkschaft EVG mit bundesweiten Streiks im Regionalverkehr ab Januar. Ein entsprechendes Gesetz müsse noch in diesem Jahr in den Bundestag, sagte Gewerkschaftschef Burkhardt. David Riemer berichtet.
3: Anfang Februar war ein Schaffner in einem Regionalexpress von einem Fahrgast bei einer Ticketkontrolle angegriffen und tödlich verletzt worden. Seitdem fordert die EVG mehr Sicherheit für Zugbegleiter und erhöht jetzt den Druck. Bundesverkehrsminister Bilger hat kürzlich Gespräche in der Bundesregierung angekündigt, um auch bei Angriffen auf Zugbegleiter höhere Strafen zu erreichen, wie schon für Rettungskräfte.
2: VW-Chef Oliver Blume hat sich zur Zukunft des Werks in Zwickau geäußert. Mit Blick auf die Zeit nach 2030 sei für den Standort mit 8000 Beschäftigten aus heutiger Sicht keine Fahrzeugproduktion absehbar. Blume erklärte, man könne für die Werke in Emden, Hannover, Zwickau und Neckarsulm derzeit keine wettbewerbsfähige Belegung für die 2030er Jahre darstellen. Kommende Woche wird der Konzernchef zu einer Betriebsversammlung in Zwickau erwartet. Die Leipziger Grünen haben sich erneut gegen die Rodung eines knapp 6 Hektar großen Waldes westlich der Kleinmesse ausgesprochen. Sie fordern Oberbürgermeister Burkhard Jung dazu auf, den geplanten Verkauf an RB Leipzig zu stoppen.
4: Anfang September wird sich der Stadtrat ausführlich mit dem Thema beschäftigen. Nach Bekanntwerden der Verkaufspläne hatte sich dagegen großer Widerstand formiert, woraufhin Jung das Thema wieder von der Tagesordnung nahm, um die Vorlage überarbeiten zu lassen. Die Gegner, also auch die Grünen, verlangen, andere Ausweichflächen für die Kleinmesse zu finden, damit sie umziehen und RB dieses Gelände bekommen kann.
2: Eine Woche vor dem Start der Fußball-Bundesliga hat Bayern München den ersten Titel der neuen Saison gewonnen, den Franz Beckenbauer Supercup. In Dortmund setzte sich das Team mit 2:1 durch. Für die Bayern trafen Nathaniel Brown und Michael Olise. Dortmunds Anschlusstreffer schoss Fabio Silva. Der FC Bayern ist zum insgesamt 12. Mal Supercup-Sieger.
5: Das ist Radio RTL Sachsenwetter. Das ist heute auch super. Wir haben in Aibau derzeit 13 Grad. Auf dem Fichtelberg noch neblig und 8 Grad dazu. In Freital sonnige 14 Grad. 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Wetter weniger matschig, gibt Sonne und Wolken, trocken ist es, bleibt es auch weitgehend 18 bis 22 Grad und morgen ähnlich bis zu 23 Grad dann.
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5: So, und der Blick auf die Straßen sieht gut aus, da läuft soweit alles störungsfrei.
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5: Sonnige Grüße und einen ganz tollen Sonntag wünsche ich. Wir haben es um 9 durch. Damit jetzt auch der Startschuss für den Kinderflohmarkt im Schloss Freudenstein in Freiberg. Von Eltern für Eltern und Kinder mit Popcornbar und mehr. Ab sofort bis 15 Uhr. Und bei uns natürlich auch mehr. Mehr 80er. Hier noch den ganzen Tag nonstop. Sie bestimmen mit, was läuft und gewinnen damit heute noch ein DAB Plus Multifunktionsradio. Also das Ding kann alles und sieht dabei noch sehr stylisch aus. Schauen Sie mal hitradio-rtl.de und dann gern her mit Ihrem Musikwunsch.

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0: Minute 10 durch am Sonntagmorgen. Rick Astley und Take Me to Your Heart. So klingt das Hitradio RTL 80er Wochenende. Und es lädt ein, der Ehrlichthof in Rietschen zum Antik- und Trödelmarkt. Seit ein paar Minuten gibt's Altes, Kurioses und allerlei Raritäten zu entdecken. Eintritt ist frei. Für musikalische Unterhaltung sorgt eine Drehorgel. Bis 16 Uhr heute im Ehrlichthof in Rietschen. Und wir haben ja auch was, das Musik macht und zum absoluten Raritäten zählt. 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Man soll ja niemals nie sagen. Never, never. Und damit liebe Grüße nach Stolpen.
1: Hallo, hier ist Uwe. Und ich wünsche mir von der Assemblies Never, never. Dankeschön. Tschüss.
0: Bitteschön. Von 1983. Dahinter steckt ein wirklich ganz, ganz kurzlebiges britisches Musikprojekt. Und zwar vom Songwriter und Musiker Vince Clarke. Bekannt von Depeche Mode, Yazoo, Erasure und dem Sänger Fergal Sharkey. Never Never war tatsächlich die einzige offizielle Veröffentlichung und trotzdem großer Hit des Duos jetzt auf Hitradio RTL. Assembly und Never Never.

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1: Wer hat die meisten Paar Schuhe im Land? Es ist Anja Winterling aus Dresden mit unvorstellbaren 789 Paar Schuhen. Die Anja hat mit ihrem Mann jetzt tagelang gezählt. Der hat nämlich kein Problem mit einer Sammellust, stimmt's?
2: Also wir sind eigentlich beide so verrückt. Wir shoppen gerne auch im Internet und guckt man auch Schuhe durch und dann sagen wir auch, guck mal, die sehen aber schön aus. Ja, und so hat sich das die ganzen Jahre entwickelt. Man wirft auch keine weg, weil die alle so schön sind. Man trennt sich auch nicht von Schuhen.
3: Das ist wie in einer Partnerschaft, ne? Wir latschen gemeinsam durch, in guten wie in schlechten Zeiten. Und der nächste Hitradio RTL Sachsen-Rekord, da können Sie vielleicht mitreden, denn wir suchen die Person, die in ihrem Leben am häufigsten umgezogen ist.
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Hallo, liebes Hitradio RTL-Team, hier ist Simone aus Leipzig. Ich würde mir gern wünschen von N. Clark, Our Darkness. Es wäre cool, wenn ihr das spielen könntet. Ich wünsche euch ein schönes Wochenende.

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2: Hitradio RTL mit dem Blick auf Sachsen. Wetter sieht schon mal deutlich besser aus heute als gestern. Wir haben so ein paar Wolken unterwegs, die machen sich vor allem im Süden Sachsens breit. In den höheren Lagen im Erzgebirge, da kann es stellenweise noch so ein bisschen neblig trüb sein. Ansonsten aber schon viel Platz für Sonne. Es ist auch überall trocken und das wird es an den meisten Stellen bleiben. Also nur ganz vereinzelt kann da mal ein Schauer mit dabei sein heute. 18 bis 22 Grad, windig allerdings nochmal. Das wird am Nachmittag auch auffrischen und morgen dann zum Montag. Ein freundlicher Start mit Sonne. Es bleibt trocken bis zu 23 Grad.
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2: Schicken Sonntag gewünscht, 9:30 durch. In einer halben Stunde geht der Kunsthandwerkermarkt Altzeller in die nächste Runde. Mit über 120 Kunsthandwerkern aus ganz Deutschland. Kids bis 12 haben da freien Eintritt. Das geht bis heute Abend 18 Uhr. Wetter passt und Musik passt natürlich auch. Ne? Noch einen ganzen Tag hier. 80er am Stück und mit dabei Ihre Lieblings-80er.
7: Hallo, hier ist der René. Ich wünsche mir das schöne Lied, das Buch von den Pudis.
2: Das war der René aus Rödern und da ist noch jemand, nämlich der Patrick aus Müscheln.
8: Ich sage Servus, Hitradio RTL, Grüße ins Studio. Ich wünsche mir bitte, die Pudis, das Buch, weil es geht an die Menschen, die es hören. Alles gut und nichts Böses. Grüße ins Studio. Servus.

gibt es einen Planeten, auf dem intelligente Wesen leben. Sie sehen vielleicht genauso aus wie wir. Und auf diesem Planeten gibt es Bibliotheken voll mit Büchern, geschrieben von Dichtern, Philosophen und Wissenschaftlern. Und vielleicht, wenn auf der Welt der Hass und die Gier so groß werden, dass nichts, aber auch nichts mehr sie retten kann, dann vielleicht gibt es dort auch ein Buch, das heißt Der Untergang der Erde. Es wird über uns berichten, über unser Leben, über unseren Tod und über Feuer, das

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1: Apfelessig gilt oft als Wundermittel zum Abnehmen. Tatsächlich hält die Essigsäure den Blutzuckerspiegel nach dem Essen stabiler. Das bremst zumindest den Hunger. Der Stoffwechsel macht auch ein bisschen mehr Betrieb. Und wenn der Motor läuft, verbraucht er auch mehr Energie, die dann nicht großartig als Fett gespeichert wird. So zumindest die Idee. Die Profis, die greifen zu naturtrüben Bio-Apfelessig und lauwarmem Wasser, mischen das Ganze auch noch mit etwas Honig und Ingwerpulver. Der Honig, der mildert die Säure und legt sich als Schutzmantel um die Magenschleimhaut. Ingwerpulver ist nochmal so ein kleiner Turbo, und damit die Essigsäure den Zahnschmelz nicht so sehr angreift, wird dazu geraten, den Apfelessigdrink am Morgen mit einem Strohhalm zu schlürfen und den Mund danach mit Wasser auszuspülen.
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0: Life is Life. Applaus für Opus. Life is Life. Fit Radio RTL ist der Sender, der Ihnen jedes Wochenende die Extraladung an 80ern spielt. Deswegen die 80er Wochenenden, immer auch mit einem schönen Gewinn. Diesmal ist ein schickes DAB Plus Multifunktionsradio für Sie drin. Also gerne mitgemacht. Wunschit bestellt per WhatsApp an der 0351 5000 2000. Oder Sie klingeln mal durch im Studio. Hallihallo.
1: Hallo, Ari, hier ist der Falco.
0: Hallo, Falco.
1: Ich hätte mal wieder einen Wunsch für das 80er Wochenende.
0: Lass mal hören.
1: Und zwar von der Spider-Murphy-Gang.
0: Aha.
1: FFB.
0: Na, den haben wir doch lange nicht gehabt. Den lassen wir gleich mal laufen hier.
1: Das ist schön.
0: So, machen wir es. Wir genießen die Sonne dazu und die geile Mucke, ne?
1: Gut, dann wünsche ich dir noch einen schönen Sonntag.
0: Ja, vielen Dank. Dir auch.
1: Einen schönen Gruß an das ganze Team noch.
0: Richtig aus. Ein schönes Wochenende, Falco. Danke für den Anruf.
1: Dankeschön.
0: Die Spider-Murphy-Gang, die gebürtigen Münchner, genauer gesagt aus Schwabing, mit FFB steht dabei für die bayerische Kreisstadt Fürstenfeldbruck. Und da spielen sie übrigens am 5. September.

September, Open Air. Aber da haben Sie ja schon was anderes vor, ne? 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September steigt unsere Hitradio RTL Disco-Nacht in der Linde Leubnitz mit Uwe Fischer und Katja Möckel aus der Hitradio RTL Morning Show, mit Christian Wiesel, der ist auch am Start aus der Sendung Ohne Namen. 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Und jetzt weiter im 80er-Wochenende mit der Spider-Murphy-Gang.

0: Sealed with a Kiss, damit entspannten Sonntagmorgen mit Hitradio RTL. Gleich um 10, gleich gibt's wieder historische Rundfahrten zum Radeburger Scheunenfest. Um 10, Alte Poststraße in Radeburg. Und wo heute noch was los ist, das gibt's gleich in Hitradio RTL aktuell um 10 und danach das hier. Mit Schwung rein hier in die nächste Stunde. Culture Club mit Karma Chameleon im 80er-Wochenende bei Hitradio RTL.
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6: Mit Tina Barnowski. Guten Tag. Eine Mehrheit der Menschen in Deutschland geht davon aus, dass Bundeskanzler Merz nicht bis zum Ende der laufenden Legislaturperiode im Amt bleibt. In einer YouGov-Umfrage rechnen 18% sogar damit, dass Merz noch in diesem Jahr abgelöst wird. Aus Berlin berichtet Jan-Henne Reitze.
7: Unterm Strich sind es 54% der Befragten, die erwarten, dass die Amtszeit von Merz vorzeitig zu Ende geht. Eine noch größere Mehrheit meint, dass der Kanzler durch die personellen Veränderungen rund um den Rücktritt von Jens Spahn als Unionsfraktionschef Autorität verloren hat. Und NRW-Ministerpräsident Hendrik Wüst halten

0: mit 25% mehr Befragte für den geeigneteren Kanzler als Friedrich Merz mit 9%.
1: Italien und Deutschland streiten weiter über die Rücknahme von Geflüchteten. Jetzt hat Italiens Vizeregierungschef Salvini angekündigt, keine Migranten zurückzunehmen, die nach Deutschland weitergereist sind. Salvini, der Vorsitzende der rechtspopulistischen Lega-Partei ist, begründet das damit, dass deutsche Hilfsorganisationen mit Schiffen Geflüchtete im Mittelmeer aufnehmen und nach Italien bringen. Gemeinsam in den Club gehen, ohne am selben Ort zu sein. Das will die TU Chemnitz erforschen. Dafür werden Pärchen gesucht, die zusammen eine virtuelle Nacht erleben. Mit VR-Brillen sollen sie testen, wie Konzerte, Partys und Festivals auch über größere Entfernungen gemeinsam erlebt werden können. Dabei geht es auch darum, wie die Teilnehmer miteinander in Kontakt kommen. Wer bei der Forschungsstudie mitmachen möchte, findet die Anmeldung auf der Internetseite der TU Chemnitz. In Krieschow, einem kleinen Dorf im Spree-Neiße-Kreis, herrscht heute Ausnahmezustand. In der ersten Runde des DFB-Pokals empfängt der dortige Fünftligist VfB den Bundesligisten Mainz 05. Trainer der Krieschower ist Robert Koch. Er hat uns verraten, wie er seine Jungs auf den haushohen Favoriten eingestellt hat.
2: Einfach eklig zu sein. Ich sage da natürlich nicht, die Jungs müssen da kretschen und auf alles treten, was sich bewegt. Das nicht, aber sie sollen schon ihren Mann stehen und den Zweikämpfe so bestreiten, als wollen wir denn halt unbedingt gewinnen.
1: Anstoß in Krieschow ist 15.30 Uhr.
3: Das Hitradio RTL Sachsen-Wetter heute mit einer Mischung aus Sonne und Wolken. Derzeit ist es überall trocken und bis auf ein paar ganz vereinzelte leichte kurze Schauer wird es das heute auch bleiben. 22 Grad ist der Topwert. Morgen dann viel Sonne zum Start in die neue Woche bis zu 23 Grad.
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3: A13, Dresden Richtung Berlin. Vorsicht bitte, zwischen Großrechen und Bronco. Da steht ein defekter PKW jetzt auf der Standspur. Und ein weiteres defektes Fahrzeug auf der S293 Werdau Richtung Aich zwischen Ebersbrunn und der A72 Anschlussstelle Zwickau West. Dann haben wir Blitzer stehen, und zwar die Superblitzer in Dresden wieder. Pillnitzer Landstraße stadtauswärts. Auf der Josephinstraße Richtung Hauptbahnhof blitzt es und auf der Garmischstraße in Richtung Nickern.
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3: Ja, hi zusammen. Einen ganz fantastischen Sonntag. Genießen Sie Ihr Wochenende. Das Wetter heute dazu passt auch gut. Ideal fürs 7. Freiberger Oldtimer-Motorradtreffen auf dem Firmengelände der Parma. Allerdings auch neben Oldtimer, Youngtimer herzlich willkommen. Jeder Art, auch Motorräder aus allen Baujahren. Also da gibt es viel zu gucken. Für die Kids auch viel zu toben. Schöne Live-Musik. Dahin gehen viele Grüße. Und bei uns können Sie sich natürlich auch austoben hier, und zwar in Sachen Lieblings-80er. Also, was darf es denn sein? 0351 5000 2000.

0: So fetzt der Sonntag. Bananarama, Love in the First Degree. 80er Wochenende hier bei Hitradio RTL. Da sind wir mittendrin, jetzt mit der Bärbel.
1: Hallo, hier ist die Bärbel aus dem sonnigen Elsterberg.

0: Schöner Wunsch von der Bärbel aus Elsterberg, Haus der drei Sonnen von Nena im Hitradio RTL 80er Wochenende, gleich Phil Collins mit der Groovy Kind of Love. Und wenn man beides verbindet, die Sonne und das Grooven, dann sind wir eindeutig hier.
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0: 0351 5000 2000, die Nummer zum Mitmachen hier im Hitradio RTL 80er Wochenende. WhatsApp-Sprachnachricht genügt oder Sie rufen durch im Studio und gewinnen dabei heute noch mit etwas Glück ein DAB Plus Multifunktionsradio. Die Moni ist dran.
1: Hallo liebes Hitradio RTL-Team. Ich wünsche mir von den Dire Straits Brothers in Arms. Dankeschön.

0: entspannt durch den Sonntag. Die Dire Straits und Brothers in Arms im 80er-Wochenende hier bei Hitradio RTL. Wir haben es 10:30, gleich Zeit für einen flotten Tango. Hypnotic Tango, My Mind, gleich hier im Hitradio RTL 80er-Wochenende.
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2: So, dann gucken wir es uns an. Das ist Radio RTL Sachsenwetter. Sonne bekommt Gesellschaft von mehr und mehr Wolken, aber Regen haben die Stand jetzt nicht im Gepäck. Also es ist überall trocken. Das geht mit dieser Mischung hier auch noch eine Weile so weiter. Temperaturen schaffen es heute bis auf 22 Grad. Morgen zum Montag viel Sonne mit dabei. Trockenes Wetter bis zu 23 Grad.
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2: A13, Dresden Richtung Berlin, zwischen Großrieschen und Bronco ein defekter PKW und hier staut sich's auch, 11 Minuten Zeitverlust dadurch. Und Achtung, auf der A72, Chemnitz Richtung Leipzig, da ist ein Fahrrad verloren gegangen, liegt in Höhe Hartmannsdorf. S293, Werdau Richtung Aich, bitte aufpassen, zwischen Ebersbrunn und der A72, Anschlussstelle Zwickau West, hier eine weitere Autopanne. Und es stehen die Superblitzer in Dresden wieder, Pillnitzer Landstraße stadtauswärts, Josephinenstraße Richtung Hauptbahnhof und auf der Garmischstraße Richtung Nickern.
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und Jet and the Blackhearts, I love Rock'n'Roll und damit schicken Sonntagvormittag. Läuft bei uns, 80er nonstop im 80er Wochenende, hier bei Hitradio RTL natürlich nur. Und es läuft auch weiter, das 26. Leipziger Wasserfest bis 17 Uhr heute noch im Stadtteilpark Plagwitz am Karl-Heine-Kanal und dem Lindenauer Hafen mit Hafentrödelmarkt, Fischerstechen, Knatterbootrennen, Drachenboot-Tauziehen, Sub-Geschicklichkeitswettbewerb, also vielen tollen, spannenden Mitmachaktionen. Und mitmachen geht auch noch bei der 16. Erzgebirgischen Liedertour heute seit um 10 bis 17 Uhr am Pumpspeicherwerk Markersbach in Raschau-Markersbach. So, und mitmachen natürlich auch ausdrücklich hier bei uns erwünscht. 80er, was darf's denn sein? Ihr Lieblingshit aus dem Kultjahrzehnt, der darf nicht fehlen. 0351 5000 2000. Es geht dabei heute noch ein DAB Plus im Multifunktionsradio raus unter allen, die mitmachen. Und jetzt In the Name of Love von Cora.

0: In the Name of Love, genau um 10:45 und im Namen von Hitradio RTL geht's hier zum 80er-Wochenende. Jetzt weiter mit dem nächsten Wunschhit.
1: Hallo, hier ist der Bernd aus Köthen in Sachsen-Anhalt. Ich wünsche mir von den Badger Boys It's a Zin. Vielen Dank.

0: Am Sonntag bei Hitradio RTL im 80er Wochenende. Hallihallo.
1: Hi Ari, liebe Grüße zu dir ins Studio, sendet dir Jan aus Stolpeig. Und ich wünsche mir zum 80er Wunschhit-Wochenende den Schwanenkönig von Karat. Wünsche allen Hörern noch einen schönen Sonntag und ein ganz großes Lob an euch, Moderatorinnen und Moderatoren von Hitradio RTL. Ihr macht den Sender mit der Musik zusammen zum besten Sender und macht bitte weiter so. Tschüss, der Jan.
0: Das machen wir. Dankeschön für die tolle Nachricht. Karat jetzt aus dem Jahr 1980.

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4: Mit Tina Warnowski. Guten Tag. Die Pflegeversicherung ist in Finanznöten, deshalb sind Einsparungen geplant. Der neue Bundesgesundheitsminister Linnemann will bei Rentenansprüchen für pflegende Angehörige aber nun doch nicht sparen. Ronny Thorau berichtet.
5: Menschen, die ihre Angehörigen pflegen, bekommen unter bestimmten Voraussetzungen Rentenbeiträge gezahlt, bis zu 740 Euro im Monat. Linnemanns Amtsvorgängerin Nina Wagen hat

0: einen Entwurf zur Pflegereform vorgelegt, der diese Ansprüche auf 70% kürzen würde. Gesundheitsminister Lindemann findet, damit verliere die Gesellschaft an Wärme, weil es bei pflegenden Angehörigen um Menschen gehe, die unsere Gesellschaft zusammenhalten.
1: In und um Leipzig kommt es heute den ganzen Tag über zu erheblichen Verkehrsbehinderungen. Grund sind zwei große Sportveranstaltungen. Beim ersten Ironman 70.3 in Leipzig gehen rund 2500 Sportler an den Start. Parallel dazu treten etwa 500 Teilnehmer beim Muldental-Triathlon in Grimma an. In Wilkau-Haslau im Landkreis Zwickau ist heute Bürgermeisterwahl. Stefan Feustel von der CDU strebt seine vierte Amtszeit an.
2: Sein Herausforderer ist der Polizeibeamte Patrick Justiak, der für die Wählergemeinschaft WIHA ins Rennen geht. Bei der letzten Wahl 2019, als Feustel allein auf dem Stimmzettel stand, holte er 85%, bei einer Beteiligung von 23%. Wahlberechtigt sind heute rund 7600 Einwohnerinnen und Einwohner. Die Wahllokale schließen um 18 Uhr. Gunnar Tichy, Nachrichtenredaktion.
1: Italien nimmt keine weiteren Migranten aus Deutschland zurück. Vize-Regierungschef Salvini von der rechtspopulistischen Lega-Partei hat das damit begründet, dass deutsche Hilfsorganisationen mit Schiffen Geflüchtete im Mittelmeer aufnehmen und nach Italien bringen. Teilweise reisen sie dann nach Deutschland weiter. Die Gottesanbeterin breitet sich in Deutschland immer weiter aus. Der Naturschutzbund NABU zählt seit Anfang Juli mehr als 15.000 gemeldete Sichtungen auf seinem Online-Portal. Deutlich mehr als im gesamten vergangenen Jahr. Grund dafür sind laut NABU der Klimawandel. Wärmere Temperaturen begünstigen die Entwicklung der Eipakete.
3: Das ist Radio RTL Sachsenwetter mit den aktuellen Temperaturen. Wir haben in Bad Schandau 17, in Leipzig, da öffnet jetzt wieder die Europas größte runde mobile Rollschuhbahn auf dem Augustusplatz Roll On. Da haben wir 17 Grad auch und übrigens auch der 75 Meter hohe 360 Grad Panoramaturm ist geöffnet. Und in Zwickau auf dem Platz der Völkerfreundschaft beim Antik- und Trödelmarkt 16 Grad. 22, das ist heute der Topwert. Es gibt noch Sonne, es gibt aber vor allem auch mehr und mehr Wolken. Regen haben die aber im Moment nicht dabei. Das wird hier größtenteils trocken bleiben. So eine einzelne Husche bleibt da die Ausnahme. Und morgen geht's freundlich mit Sonne rein in die neue Woche. Trocken dazu bis zu 23 Grad.
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3: A13, Dresden Richtung Berlin, 2 Kilometer Stau zwischen Radeburg und Thiendorf, eine Viertelstunde Zeitverlust und weiter zwischen Großrieschen und Bronco, da stehen sie durch einen defekten PKW etwa eine Viertelstunde auch mehr einplanen. Außerdem eine Autopanne auf der S293 zwischen Ebersbrunn und der A72, Anschlussstelle Zwickau West. Es blitzt am Ortseingang Plesser Richtung Elsterwerda, danke an Sabine. In Dresden die Superblitzer, Pillnitzer Landstraße stadtauswärts, Josephinstraße Richtung Hauptbahnhof und Garmischstraße Richtung Nickern. Und der Michael noch was.
5: Ja, schönen guten Morgen zum Sonntag. Bei uns in Bad Düben möchte ich eine Laserkontrolle melden. Und zwar, das ist die Gustav-Adolf-Straße im Park in der 30-Zone. Stehende Hauptschüler und möchten abkassieren. Fuß vom Gas.
3: Dankeschön.
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3: Hi zusammen, schön, dass Sie mit dabei sind wieder. Sonntag um 11 durch, 11er Zug. Auch beim Weinbudenzauber im Stadtpark in Limbach-Oberfrohna heute nochmal bis 20 Uhr. Und wir zaubern Ihnen hier den nächsten Musikwunsch jetzt her.
9: Hallo, liebes RTL-Team, hier ist der Peter. Ich wünsche mir das Lied von Depeche Mode, Shake the Disease. Danke vorab und liebe Grüße ins Studio.

0: Modern Talking und einer von 5 Nummer 1 Hits hintereinander in den Jahren 85 und 86. Das war You Can Win If You Want und bei Hitradio RTL, da gewinnen sie auch. Und zwar jede Woche und dazu jede Woche hier neue spannende Stories aus unserem schönen Sachsen.
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0: Wir haben in dieser Woche die meisten Schuhpaare im Freistaat gesucht und sind fündig geworden. Und zwar bei Anja Winterling aus Dresden. Sie hat unfassbare 789 Paar Schuhe zu Hause.
2: Wir haben eine Wohnung mit einer Ankleide und da haben wir damals ein großes Schuhregal richtig einbauen lassen für die Schuhe. Und da stehen die drin. Aber nicht alle, leider passen nicht mehr alle rein. Es stehen auch viele jetzt auf dem Fußboden, rechts und links und noch 2, 3 in Beuteln.
0: Wie das aussieht, wenn man, beziehungsweise Frau, mit 789 Paar Schuhen zusammenwohnt, das gibt's bei uns im Netz, hitradio.rtl.de, bei Facebook und Instagram, da gucken sie auch gerne mal rein. Also sowas haben sie, glaube ich, wirklich noch nicht gesehen. Liebe Grüße an Anja, wir sagen Glückwunsch zu diesem Sachsen-Rekord und zu den 500 € Rekordprämie. Und der nächste Suchauftrag spielt Ihnen vielleicht in die Karten. Ab morgen suchen wir die meisten Umzüge. Alle Infos und Anmelden online oder mit einer WhatsApp und dem Stichwort Rekord an die 0351 5000 2000.
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0: und die rockt den Sonntagvormittag kurz vor 11:30 mit Call Me, Hitradio RTL. Uns könnt ihr natürlich auch anrufen, 0351 5000 2000, die Nummer fürs 80er-Wochenende. Wunschet einfach loswerden und heute Nachmittag verschenken wir noch unter allen, die sich mitwünschen, ein sehr schickes DAB Plus Multifunktionsradio. Ein echtes Alleskönner-Teil. Gucken Sie gerne mal online. Und Andreas, jetzt darfst du.
1: Hallo, liebes Hitradio RTL, zum 80er Wochenende wünschte ich mir von Frank Duval Angel of Mine. In diesem Sinne, liebe Grüße von Andreas aus Döbeln.

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2: Das ist Radio RTL Sachsenwetter. Also Sonne versteckt sich so ein bisschen inzwischen hinter vielen, teils dichten Wolken. Aber Regen haben die nicht im Gepäck. Es ist überall trocken. Könnte ganz vereinzelt mal so eine kleine kurze Husche geben. Das war's dann aber auch schon. Temperaturen aktuell um die 15 bis 17 Grad und bis 22 sind immerhin noch drin. Am Nachmittag legt der Winter ein bisschen zu. Morgen der Start in die neue Woche, aber freundlich. Sehr viel Sonnenschein mit dabei und es wird wärmer. Temperaturen um die 23 Grad.
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2: So, dann schauen wir mal auf die Straßen. A13 Dresden Richtung Berlin. 2 Kilometer Stau haben wir hier einmal zwischen Radeburg und Thiendorf. Das macht eine knappe Viertelstunde Zeitverlust. Im weiteren Verlauf ebenso zwischen Großrieschen und Bronco nochmal anstehen. Und Gegenrichtung A13 Berlin Richtung Dresden. 13 Minuten plus zwischen Schönborn und Thiendorf. Dann wird geblitzt in Bad Düben auf der Gustav-Adolf-Straße im Park in der 30er-Zone. Plesser, Ortseingang Richtung Elsterwerda. Und wir haben die üblichen Verdächtigen, die Super Blitzer in Dresden. Danke an Holger fürs Melden. Pillnitzer Landstraße stadtauswärts, Josephinenstraße Richtung Hauptbahnhof und Garmischstraße Richtung Nickern.
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1: So, rein geht das hier in die letzte halbe Stunde vom Sonntagvormittag. Machen Sie es schön. Vielleicht geht's gleich irgendwo Mittag fassen. Dann liebe Grüße, gute Fahrt und gerne können Sie sich auf dem Weg dahin Ihre Musikwünsche aus den 80ern wünschen. Einfach rüberschicken per WhatsApp-Sprachnachricht am besten an die 0351 5000 2000. Vielleicht ist das DAB Plus Multifunktionsradio damit heute Nachmittag noch Ihre. Das geht raus unter allen, die mitmachen. Jetzt macht Madonna mit und geht an den Start mit Who's That Girl? Ich bin Ari, wünsche ein schönes Wochenende. Hi.

0: ist Vivian aus Dresden und ich wünsche mir für das 80er-Wochenende Come Back and Stay von Paul Young. Ein schönes restliches Wochenende. Tschüss.
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Come Back and Stay hier bei Hitradio RTL im 80er-Wochenende. Das war der Musikwunsch von Vivian aus Dresden. Liebe Grüße. Und dort wird heute Nachmittag ab 16 Uhr im Schoner Grundbad 30. Geburtstag gefeiert. Jubiläum in der Sommerlounge auf den Terrassen, Eintritt frei. Und in Kamenz, da geht das Forstfest nach Mittag weiter. 13 Uhr bis 24 Uhr heute. Morgen dann auch mit dem ersten Festumzug. Eins der Highlights. Rund 1800 Schüler der Klassenstufen 1 bis 11 aus den Kamenzer Schulen ziehen fast 2 Kilometer durch die Stadt beim großen Einzug, der große Auszug, dann am kommenden Donnerstag und weiteres Highlight natürlich auch das spektakuläre Höhenfeuerwerk. Das gibt's dann am kommenden Mittwoch um etwa 21.30 Uhr. Ansonsten auch an diesem Wochenende natürlich schon für Groß und Klein alles mit dabei, von Karussell über Bierzelt bis Schlemmerstand. Alles, was es braucht. Jetzt gibt's OMD auf die Ohren mit Secret im 80er-Wochenende auf Hitradio RTL.

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1: Ja, grüßt euch, hier ist der Axel aus Spechtritz. Ich hätte gerne von Sandra in Seed of the Night gewünscht. Grüße an alle, ans RTL-Team, macht weiter so, alles klar. Schönes Wochenende noch, tschüss, tschüss.
0: Ja, gut machen, kommt gleich Axel, Sandra in the Heat of the Night, in der Hitze der Nacht. Und die nächste heiße Disco-Nacht, die lässt nicht mehr lange auf sich warten.
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Und jetzt in the heat of the night von Sandra aus dem Jahr 86. Im 80er-Wochenende bei Hitradio RTL.

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6: Mit Tina Warnowski. Guten Tag. 2 Jahre nach dem islamistischen Terroranschlag in Solingen wird heute der Opfer gedacht. Damals hatte ein abgelehnter Asylbewerber beim Stadtfest 3 Menschen mit einem Messer getötet und 8 verletzt. Er wurde letztes Jahr zu lebenslanger Haft und anschließender Sicherungsverwahrung verurteilt. Nach einem Gottesdienst am Vormittag sind für den Abend eine Dialogveranstaltung und ein öffentliches Gedenken geplant. Dazu wird auch NRW-Ministerpräsident Wüst erwartet. Bundeskanzler Merz will das schwarz-rote Kabinett bei seiner Klausur in der kommenden Woche auf eine schnelle Umsetzung von Reformen einschwören. Unter anderem bei Rente, Steuern, Entbürokratisierung und Digitalisierung. David Riemer berichtet.
7: Es gehe um eine schnelle und umfassende Entlastung für die Wirtschaft, vor allem fürs Handwerk und den Mittelstand. Das Kabinett kommt am Dienstag und Mittwoch in Schloss Neu-Hardenberg in Brandenburg zusammen. Wichtige Themen sind dabei auch die Ankurbelung der Wirtschaft sowie ein stärkerer Schutz vor Hitze und weiteren Folgen des Klimawandels.
6: Das Street Art Festival E-Book hat in Riesa seine Pforten für Besucher geöffnet. An den kommenden 3 Wochenenden verwandeln mehr als 70 Künstlerinnen und Künstler die ehemalige Futtermittelfabrik am Elbufer in eine riesige Galerie für urbane Kunst. Neben farbenfrohen Wandmalereien und Lichtinstallationen laden auch Workshops zum Mitmachen ein. Das Festival, das in diesem Jahr sein 20-jähriges Bestehen feiert, läuft bis zum 6. September. In Krieschow, einem kleinen Dorf im Spree-Neiße-Kreis, herrscht heute Ausnahmezustand. In der ersten Runde des DFB-Pokals empfängt der dortige Fünftligist VfB den Bundesligisten Mainz 05. Trainer der Krieschower ist Robert Koch. Er hat uns verraten, wie er seine Jungs auf den haushohen Favoriten eingestellt hat.
8: Einfach eklig zu sein. Ich sage da natürlich nicht, die Jungs müssen da kretschen und auf alles treten, was sich bewegt. Das nicht, aber sie sollen schon ihren Mann stehen und den 2 Kämpfe so bestreiten, als wollen wir denn halt unbedingt gewinnen.
6: Anstoß in Krieschow ist 15.30 Uhr.
9: So, das Hitradio RTL Sachsenwetter. Inzwischen mehr Wolken als Sonnenschein, aber es ist nach wie vor trocken. Es wird ein bisschen windiger werden im Laufe des Tages. Es bleibt dafür aber an den meisten Stellen trocken. So ganz vereinzelt könnte es mal einen ganz kurzen Schauer geben. Das war's dann aber auch schon. Temperaturen heute zwischen 18 und 22 Grad und morgen bis zu 23. Das wird ein freundlicher Start hier in die neue Woche mit viel Sonne und es bleibt doch trocken.
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9: So einiges los jetzt auf den Straßen. A4 Görlitz Richtung Dresden. Da haben wir 4 Kilometer Stau zwischen Kodersdorf und Weißenberg. Viertelstunde Zeitverlust. Im weiteren Verlauf auf der A4 Richtung Chemnitz zwischen Chemnitz Ost und Mitte. 3 Kilometer Stau, 10 Minuten plus. Auch auf der A9 Leipzig Richtung Nürnberg zwischen Dreußig und Bad Klosterlausnitz. Dann haben wir in der Gegenrichtung A9 Nürnberg Richtung Leipzig zwischen Dreußig und Naumburg leider ein totes Reh auf der Fahrbahn liegen. Bitte Vorsicht, Polizei ist schon informiert. A3 in Dresden Richtung Berlin, 2 Kilometer Stau zwischen Radeburg und Thiendorf und weiter zwischen Großrieschen und Bronco sowie zwischen Lübbenau und Duben. Vorsicht, hier liegen außerdem Gegenstände auf der Standspur. In der Gegenrichtung A13 Berlin Richtung Dresden, 3 Kilometer anstehen zwischen Schönborn und Thiendorf. Eine Viertelstunde macht das mehr. A14 Leipzig Richtung Dresden, eine Autopanne zwischen Naunhof und Klinger. Hier ist die Standspur blockiert. Und Achtung, wir haben noch eine ungesicherte Unfallstelle im Kreis Elbe-Elster zwischen zwischen Möllendorf und Goßmar. Dann blitzt es bzw. wird gelasert, danke an Michael nochmal, in Bad Düben auf der Gustav-Adolf-Straße im Park in der 30er-Zone und Ortseingang Plessa in Fahrtrichtung Elsterwerda.
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9: Ja, und ich hoffe, Sie haben einen ganz ruhigen, entspannten Sonntagmittag. Noch ist Wochenende. Genießen Sie es gern mit Ihrem Lieblings-80er.
12: Schönen guten Tag, der Olaf aus Wilmersdorf bei Cottbus. Ja, ich wollte mich heute ganz gern an der Sendung beteiligen mit einem Musikwunsch. Und zwar aus den 80er-Jahren selbstverständlich die deutsche Version von Lola. Besungen von Heinz Rudolf Kunze. Liebe Grüße an das gesamte Team. Grüße aus Wilmersdorf bei Cottbus. Vielen Dank.
9: Grüße zu dir, Olaf. Ja, Lola im Original 1970 von der britischen Rockband The Kinks.
13: Ein großes Revival haben sie locker verdient.
9: Sagt HRK, Heinz Rudolf Kunze. Und das kommt jetzt. Seine Coverversion aus dem Jahr 84 von seinem Album Ausnahmezustand. Hier kommt die Lola.

0: 80er, 90er, 100% Sachsen-Sound mit Kim Wilde. Das ist Hitradio RTL und immer am Wochenende, immer Freitag ab 14 Uhr, nonstop 80er in den 80er Wochenenden. Sie haben es in der Hand mit Ihren Musikwünschen, was läuft. 0351 5000 2000 WhatsApp oder anrufen. Und damit könnten Sie Hitradio RTL dann bald auch schon aus Ihrem schnieken neuen DAB Plus im Multifunktionsradio hören. Sehen Sie es mal an, hitradio-rtl.de. Das geht heute noch raus unter allen, die mitmachen. Und raus geht jetzt auch der Wunsch aus den 80ern von Frankie.
1: Ja, hallo, hier ist der Frankie. Ja, bei meinem Wunschtitel bekomme ich momentan Gänsehaut. Ohne Ende. Der kommt von The Outfield mit Your Love. Einfach mal reinhören und Gänsehaut bekommen. Ich wünsche euch ein ganz tolles Wochenende. Ciao. Euer Frankie.
0: Das wünscht mir auch. Vielen Dank für deinen Musikwunsch. Your Love von The Outfield aus ihrem Debütalbum. In den USA mit Doppelplatin ausgezeichnet. Ihr größter Hit jetzt im 80er-Wochenende aus dem Jahr 85.

0: ist Poprock aus England im Hitradio RTL 80er Wochenende von The Outfield, Your Love. Reinhören und Gänsehaut bekommen, hat der Frankie gesagt. Und jetzt bekommen sie noch bei einer ganz anderen Sache wieder Gänsehaut, denn es geht wieder los.
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0: Peter Maffay und Nesaya hier im Hitradio RTL 80er Wochenende. Gleich bringt uns Billy Joel durch den Sonntagmittag. Vorher gibt's den Blick aufs Wetter und die Straßen in Sachsen. Da haben sich jetzt wieder einige Wolken breit gemacht. Zwischendurch lockert's aber auch mal auf. Also da kommt die Sonne noch durch. Ansonsten haben wir es zumindest aber überall trocken, wenn auch recht windig. Also der Wind nimmt auch zu im Laufe des Nachmittags. Temperaturen zwischen 18 und maximal 22 Grad. Jetzt haben wir in Aue aktuell 17, in Diepoldeswalde auch 17 Grad, 16 Grad in Bischofswerda. Also ein bisschen Luft nach oben ist noch. Morgen geht's bis auf 23 Grad rauf und das wird ein hübscher Start in die neue Woche. Also da ist viel Sonne mit dabei. Regen erstmal nicht in Sicht.
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0: A4 Görlitz Richtung Dresden. 4 Kilometer Stau zwischen Kodersdorf und Weißenberg. A9 Leipzig Richtung Nürnberg zwischen Dreußig und Bad Klosterlausnitz. Da geht's auch nur sehr stockend vorwärts. Knappe Viertelstunde Zeitverlust. In der Gegenrichtung zwischen Dreußig und Naumburg auf der A9 Richtung Leipzig ein totes Reh auf der Fahrbahn. Es gibt Stau auf der A13 Dresden Richtung Berlin zwischen Großrieschen und Bronco. Da stehen sie 13 Minuten. Und zwischen Lübbenau und Duben, Achtung, hier liegen Gegenstände auf der Fahrbahn verstreut. Dann die Gegenrichtung A13 Berlin Richtung Dresden mit 3 Kilometern Stau und fast einer halben Stunde mehr zwischen Schönborn und Radeburg. Und im Kreis Elbe-Elster, da haben wir noch einen Unfall zwischen Möllendorf und Gosmar und eine Unfallsperrung im Kreis Mittelsachsen betrifft die S34 am Lehmberg. Es blitzt und zwar in Plesser, Ortseingang Richtung Elsterwerda und Bad Düben, Gustav-Adolf-Straße im Park in der 30er-Zone wird gelasert.
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0: So, Grüße gehen raus ins Osterzgebirge. Da steigt heute nochmal das Altenberger Festival. Da ist heute großer Familientag auf dem Erlebnisberg Altenberg. Viel Spaß und wir erleben natürlich gemeinsam die 80er hier weiter. Noch einen ganzen Tag Zeit für Ihre Wunschhits.
4: Hallo und einen schönen Tag euch allen. Für das 80er-Wochenende wünsche ich mir Billy Joel mit Leningrad. Besten Dank im Voraus. Lasst es euch gut gehen. Bleibt schön gesund. Die herzlichsten Grüße, Antonia.

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0: 1982, Sexual Healing, Marvin Gaye. Und damit einen schönen Sonntagmittag. Hier ist das Radio RTL, das 80er-Wochenende. In 11 Minuten um 1. Wie geht's mal weiter?
1: Ja, hallo, hier ist der David. Ich wünsche mir für den Nevio Final Countdown. Und ich grüße euch alle. Ihr macht eine geile Show, macht weiter so.
0: Machen wir. Schönes Wochenende jetzt mit Europe.

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7: Mit Janis Müller. Guten Tag. In Sachsen sind mittlerweile rund 11.000 Selbstständige und kleine Unternehmen von der Rückzahlung ihrer Corona-Soforthilfen befreit worden. Wie das Wirtschaftsministerium mitteilt, wurden über 90% der seit Juli letzten Jahres eingereichten Anträge bewilligt. Anke Wolf.
8: Nur rund 600 Fälle wurden demnach abgelehnt. Zudem wurde die Möglichkeit einer verlängerten Zahlungsfrist laut Ministerium über 5.000 Mal in Anspruch genommen. Bis Ende des Jahres sollen die noch offenen Fälle erledigt sein. Anträge auf Befreiung oder vereinfachte Rückzahlung können weiterhin eingereicht werden. Insgesamt flossen 2020 über 672 Millionen Euro an rund 84.000 Kleinstunternehmen und Selbstständige im Freistaat, um Liquiditätsengpässe aufgrund des Lockdowns zu überbrücken.
7: Während es in Deutschland gerade eher kühl ist, ist zum Beispiel in Italien und Griechenland wieder Sommerhitze angesagt. Wegen einer neuen heißen Wetterphase warnt Griechenlands Wetteramt Einwohner und Urlauber für die kommende Woche vor Temperaturen von bis zu 40 Grad. Aus Athen, Takis Zafos.
9: Wegen extremer Trockenheit herrscht in weiten Teilen des Landes hohe Waldbrandgefahr. Die Behörden raten besonders Touristen, die direkte Sonne zu meiden und ausreichend Wasser zu trinken. Die Hitzewelle soll mindestens 10 Tage dauern.
7: 2 Jahre nach dem islamistischen Terroranschlag in Solingen wird heute der Opfer gedacht. Damals hatte ein abgelehnter Asylbewerber beim Stadtfest 3 Menschen mit einem Messer getötet und 8 verletzt. Er wurde letztes Jahr zu lebenslanger Haft und anschließender Sicherungsverwahrung verurteilt. Nach einem Gottesdienst in der evangelischen Stadtkirche sind für den Abend eine Dialogveranstaltung und ein öffentliches Gedenken geplant. Mit Blaulicht am Privat-Pkw hat ein junger Mann am Wochenende auf der B6 bei Bautzen für erhebliches Aufsehen gesorgt. Laut Polizei versuchte der 19-Jährige im Ortsteil Auritz andere Autofahrer mit dem täuschend echt wirkenden Signalen anzuhalten. Durch Zeugen alarmierte Einsatzkräfte stellten die Imitate sicher. Wie fühlt sich ein gemeinsamer Clubbesuch an, wenn beide Teilnehmer an verschiedenen Orten sind? Das untersucht die TU Chemnitz. Dafür werden Pärchen gesucht, die mit Virtual Reality Brillen eine virtuelle Clubnacht erleben. Die Forscher testen, wie gemeinsame Erlebnisse bei Konzerten und Festivals auch aus der Ferne möglich sind. Anmelden kann man sich über die Internetseite der Uni.
10: Wir gucken zum Sachsenwetter für den Nachmittag am Sonntag. Das sieht gut aus. Es ist jetzt nicht überragend warm, aber es ist so ein Sonne-Wolken-Mix. Im Norden vielleicht mal ein paar Schauer, aber auch nicht wirklich schlimm. 19 bis 21 Grad. Abends und nachts dann meist gering bewölkt und trocken. Lokal kann es ein bisschen Nebel geben bei Tiefstwerten 10 bis 7. Im Bergland runter bis 3 Grad. Und wir starten dann morgen heiter bis wolkig und trocken bei 20 bis 22 Grad in die neue Woche.
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1: Hitradio RTL meldet A4 Dresden Richtung Chemnitz. Zwischen Chemnitz-Ost und Chemnitz-Mitte 3 Kilometer Stau. Görlitz Richtung Dresden zwischen Kodersdorf und Weißenberg 4 Kilometer Stau. Die A13 Dresden Richtung Berlin zwischen Radeburg und Thiendorf 1 Kilometer. Und Berlin Richtung Dresden zwischen Schönborn und Radeburg 4 Kilometer Stau. Und ein bisschen Stau auch noch auf der A72 Zwickau Richtung Chemnitz zwischen Chemnitz-Rottluff und Kreuz-Chemnitz 1 Kilometer. Es blitzt Bad Düben, Gustav-Adolf-Straße im Park, 30er-Zone mit dem Laser.
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1: Und dann würde ich doch mal sagen, naja, dann machen wir uns mal einen schönen entspannten Sonntagnachmittag. Sind Sie dabei? Sehr gut. Bolero, Fancy, Kim Carnes, Better Davis Eyes. Und hier, was darf sein?
5: Hallo, liebes Hitradio RTL-Team. Hier ist der Andreas Oberschöner. Zum 80er-Wochenende wünsche ich mir von Mental is Anything, Live It Up. Grüße alle Hörer und alle, die mich kennen. Und viele Grüße ins Studio. Vielen Dank und einen schönen Sonntag an alle.

bisschen was fürs Herz. Hold me in your arms again. Mit Fancy Bolero. Hier ist Radio RTL. Ich bin Mirko. Schön, dass Sie dabei sind an diesem Sonntagnachmittag. Ich hoffe, Sie haben gute Laune. Ich hoffe, Sie haben ein bisschen schöne Mut. So zum Sonntagnachmittag. Wetter passt ja halbwegs. Es ist jetzt nicht so warm. Man kann aber draußen durchaus was unternehmen. Und auch auf dem Weg ins Funkhaus habe ich wieder wunderbare, schöne alte Autos gesehen. Man könnte sich direkt auch mal so ein bisschen an den Straßenrand setzen und Autos gucken. Also wer die Zeit hat. Ja, ich weiß. Bei uns ist Zeit für die 80er. Und es gibt natürlich an diesem Sonntagnachmittag auch noch fein was zu gewinnen. Ein sogenanntes Multifunktionsradio, DAB Plus, UKW. Das Ding hat eine Lampe. Das Ding kann man als Powerbank benutzen. Und wenn die Powerbank mal alle ist, hat es eine Handkurbel. Da kann man wieder Strom drauf machen. Verrückte Kiste. Gibt's heute Nachmittag noch zu gewinnen unter allen, die mitgewünscht haben an diesem Wochenende. Das machen sie wie gewohnt unter 0351 5000 2000. Das ist unsere WhatsApp-Nummer. Einfach Sprachnachricht schicken und schon geht's los. Los geht's jetzt hier mit Alpha Will und The Universal Daddy. Schönen Sonntagnachmittag.

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1: Wer hat die meisten Paar Schuhe im Land? Es ist Anja Winterling aus Dresden mit unvorstellbaren 789 Paar Schuhen. Die Anja hat mit ihrem Mann jetzt tagelang gezählt. Der hat nämlich kein Problem mit deiner Sammellust, stimmt's?
2: Also wir sind eigentlich beide so verrückt. Wir shoppen gerne auch im Internet und guckt man auch Schuhe durch und dann sagen wir auch, guck mal, die sehen aber schön aus. Ne? Und so hat sich das die ganzen Jahre entwickelt. Man wirft auch keine weg, weil die alle so schön sind. Man trennt sich auch nicht von Schuhen.
3: Das ist wie in einer Partnerschaft, ne? Wir latschen gemeinsam durch, in guten wie in schlechten Zeiten. Und der nächste Hitradio RTL Sachsen-Rekord, da können Sie vielleicht mitreden, denn wir suchen die Person, die in ihrem Leben am häufigsten umgezogen ist.
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3: So, gucken wir mal, was das Wetter so treibt mit uns an diesem Sonntagnachmittag. Das sieht gar nicht mal so verkehrt aus. Es ist jetzt nicht brüllender Sonnenschein, es ist auch nicht zu heiß, aber auch nicht zu kalt. Jäckchen mitnehmen, Sonne-Wolkenmix, im Norden vielleicht mal ein einzelner Schauer und 19 bis 21 Grad, das geht doch. Der Abend und die Nacht meist gering bewölkt, trocken, kalt, 10 bis 7, im Bergland bis 3 Grad. Ja, und morgen heiter bis wolkig, 20 bis 22 Grad, bleibt aber trocken.
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3: Hitradio RTL meldet. A4 Dresden Richtung Chemnitz zwischen Chemnitz-Glößa und Chemnitz-Mitte 2 Kilometer Stau. Görlitz Richtung Dresden zwischen Kodersdorf und Weißenberg 4 Kilometer Stau. Die A13 Dresden Richtung Berlin zwischen Ortrand und Ruhland 2 Kilometer und Berlin Richtung Dresden. Zwischen Schönborn und Radeburg 4 Kilometer Stau. Hier nochmal Achtung, A72 Plauen-Zwickau. Zwischen Zwickau-West und Zwickau-Ost in beiden Richtungen Personen auf der Fahrbahn. Hier turnen wohl Kinder an der Leitplanke rum. Aufpassen bitte, betrifft die A72 zwischen Zwickau-West und Zwickau-Ost in beiden Richtungen. Zwickau Richtung Chemnitz, zwischen Chemnitz-Rottluff und Kreuz-Chemnitz 1 Kilometer stockend. Und wir haben Blitzer, Meißen B101 statt auswärts nach dem Schottenberg-Tunnel und die B169 in Höhe Salbitz.
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3: Reinspaziert, 80er-Wochenende, Sonntagnachmittag, gleich mit Lisa Stansfield, mit Patrick Swayze und Randy Fraser. Und was dürfen wir denn hier noch spielen?
6: Hier ist wieder der Nick, heute aus Karnsdorf. Und zum 80er-Wochenende wünsche ich mir das Lied Web Real von Billy Idol. Und grüße damit das heutige Geburtstagskind, meinen Freund Albert. Ich hoffe, ihr trinkt ein Bier für mich mit, denn wir sind mitten in der Maisernte. Und ich wünsche allen Kollegen schönen Sonntag.

0: Die fantastische Lisa Stansfield, This is the right time to believe in love. Na wenn, 13.46 Uhr haben wir es jetzt ganz genau, dann merken wir uns das bitte. Hitrade RTL, 80er Wochenende, gleich noch mit Silent Circle. Herwig Mittegger kommt mit immer mehr und hier schmeckt wohl was nach.
1: Ich bin Roswitha aus Bad Muskau. Wir waren am Donnerstag in Dresden bei OMD und deshalb wünsche ich mir jetzt noch so zum Wochenendausklang ein Lied von OMD, So in Love.
0: Ja, so zu kriegen, liebe Roswitha, war bei mir übrigens genauso. Ich habe die vergangenes Jahr oder vor 2 Jahren, weiß ich gar nicht mehr genau, in Chemnitz erlebt. Das ist auch wirklich ein Konzert, was lange nachgeschmeckt hat, was auch lange so ein bisschen im Ohr geblieben ist. Weil man kann so viele Lieder mitsingen. So in Love für dich gleich nach einem kurzen Ausflug in die Küche.
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3: Apfelessig gilt oft als Wundermittel zum Abnehmen. Tatsächlich hält die Essigsäure den Blutzuckerspiegel nach dem Essen stabiler. Das bremst zumindest den Hunger. Der Stoffwechsel macht auch ein bisschen mehr Betrieb. Und wenn der Motor läuft, verbraucht er auch mehr Energie, die dann nicht großartig als Fett gespeichert wird. So zumindest die Idee. Die Profis, die greifen zu naturtrüben Bio-Apfelessig und lauwarmem Wasser, mischen das Ganze auch noch mit etwas Honig und Ingwerpulver. Der Honig, der mildert die Säure und legt sich als Schutzmantel um die Magenschleimhaut. Ingwerpulver ist nochmal so ein kleiner Turbo und damit die Essigsäure den Zahnschmelz nicht so sehr angreift, wird dazu geraten, den Apfelessigdrink am Morgen mit einem Strohhalm zu schlürfen und den Mund danach mit Wasser auszuspülen.
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5: Mit Janis Müller. Guten Tag. VW-Chef Oliver Blume hat sich zur Zukunft des Werks in Zwickau geäußert. Mit Blick auf die Zeit nach 2030 sei für den Standort aus heutiger Sicht keine Fahrzeugproduktion absehbar. Das sagte er in einem VW-internen Interview. Luise Lippert.
6: Man könne für die Werke in Emden, Hannover, Zwickau und Neckarsulm derzeit keine wettbewerbsfähige Belegung für die 2030er Jahre darstellen, erklärte Blume. Zudem müsse Volkswagen in Europa Überkapazitäten abbauen. Der Konzernchef betonte aber, dass eine fehlende Nachfolgebelegung nicht automatisch das Aus für einen Standort bedeute. Er verwies auf den harten europäischen Wettbewerb und die Notwendigkeit, Kosten weiter zu senken.
5: Danke, Luise. Kommende Woche wird Blume zu einer Betriebsversammlung in Zwickau erwartet. Wer Zugpersonal angreift, soll härter bestraft werden. Ein Gesetz dafür hat die Bundesregierung angekündigt, aber noch nicht umgesetzt. Deshalb droht die Bahngewerkschaft EVG mit Streiks ab Januar, so EVG-Chef Burkhardt in der Bild am Sonntag. Im Februar war bei Kaiserslautern ein Zugbegleiter attackiert und getötet worden. Im Chemnitzer Schillerpark ist gestern ein Mann ausgerastet. Laut Polizei hatte er zunächst Passanten und eine Gruppe Kinder angepöbelt. Als ein Zeuge einschritt, kam es zu einer Rangelei, bei der der Mann leicht verletzt wurde. Anschließend trat der Randalierer gegen drei geparkte Autos. Bei der Festnahme leistete der 28-Jährige Widerstand. Ein Alkoholtest bei ihm ergab 1,74 Promille. Außerdem stand er unter Drogen. In Neusalza-Spremberg im Kreis Bautzen haben Unbekannte großen Schaden in einer Tankstelle angerichtet. Laut Polizei waren die Unbekannten in der Nacht zu gestern in den Verkaufsbereich eingebrochen und hatten ihn teilweise verwüstet. Der Schaden wurde mit 2000 Euro beziffert. Außerdem ließen die Randalierer Tabakwaren und Softdrinks im Wert von rund 80 Euro mitgehen. Das Polizeirevier Zittau-Oberland ermittelt. Bayern-Profi Harry Kane ist zum Fußballer des Jahres in Deutschland gewählt worden. Bei der vom Magazin Kicker organisierten Abstimmung setzte er sich gegen seinen Teamkollegen Michael Olise und Dennis Undaf vom VfB Stuttgart auf den Plätzen 2 und 3 durch. Bayern-Coach Vincent Kompany ist Trainer des Jahres. Fußballerin des Jahres wurde Julia Gwin, ebenfalls vom FC Bayern.
7: Dann gucken wir mal zum Sachsenwetter. Nachmittags mit so einem Sonne-Wolken-Mix geht's da rein. Im Norden vielleicht mal der ein oder andere Schauer. 19 bis 21 Grad gibt's. Abends und nachts dann meist gering bewölkt, bleibt trocken. Lokal kann es ein bisschen Nebel geben, aufpassen, Tiefstwerte 10 bis 7, im Bergland bis 3 Grad. Ja, und die neue Woche startet heiter bis wolkig und trocken, 20 bis 22 Grad.
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7: Hitradio RTL meldet A4 Dresden Richtung Chemnitz. Zwischen Chemnitz-Glößer und Chemnitz-Mitte 1 Kilometer, jetzt sind es 2 Kilometer Stau. Görlitz Richtung Dresden zwischen Kodersdorf und Weißenberg 6 Kilometer Stau. Und die A13 Berlin Richtung Dresden zwischen Schönborn und Radeburg 3 Kilometer Stau. Aktuell blitzt es in Meißen B101 stadtauswärts nach dem Schottenbergtunnel und die B169 in Höhe Salbitz.
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7: Mit der nächsten Ladung 80er für unseren Sonntagnachmittag. Wie wär's mit Peter Kent? It's a real good feeling. Wir haben George Michael, Careless Whisper, auch wunderbar. Und hier 0351 5000 2000, was soll es sein?

Hier ist mal wieder der Heiko aus Friesau im schönen Thüringer Oberland. Und ich wünsche mir für dieses 80er-Wochenende von Stan Ridgway den Song Camouflage. Schönes Wochenende.

0: It's a real good feeling. Da hat er nicht Unrecht, Peter Kent. Zumal das Wetter jetzt an diesem Sonntagnachmittag jetzt nicht so schlimm ist, dass man da nicht gute Laune haben könnte. Und vielleicht verbessert sich die Laune ja noch viel, viel mehr. Denn ihr wollt sie, ihr kriegt sie.
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0: Geile Meile, jetzt geht das wieder los. Jawohl, es geht wieder los. 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Ich drücke Ihnen jetzt von hier schon mal die Daumen. Jetzt drücke ich den nächsten Wunsch ab.
2: Hallo, hier ist die Petra. Und ich wünsche mir aus den 80ern von Foreigner Urgent. Danke.

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5: Gucken wir um 2:30 mal kurz zum Sachsenwetter. Es ist so ein Sonne-Wolken-Mix über uns. Im Norden vielleicht der ein oder andere Schauer. Ansonsten alles fein, 19 bis 21 Grad. Abends und nachts meist gering bewölkt, bleibt aber trocken. Lokal ein bisschen Nebel. Es wird frischi, 10 bis 7, im Bergland bis 3 Grad. Ja, und wir starten doch recht freundlich. Morgen heiter bis wolkig in die neue Woche. Trocken ist es, 20 bis 22 Grad.
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5: Hitradio RTL meldet A4 Dresden Richtung Chemnitz zwischen Chemnitz-Glößer und Chemnitz-Mitte. 2 Kilometer Stau. Görlitz Richtung Dresden zwischen Kudersdorf und Weißenberg haben wir 4 Kilometer Stau. Die A9 Leipzig Richtung Nürnberg zwischen Naumburg und Bad Klosterlausnitz 6 Kilometer Stau. A13 Berlin Richtung Dresden zwischen Schönborn und Radeburg 4 Kilometer Stau. Und die A72 noch Zwickau Richtung Chemnitz zwischen Chemnitz Süd und Kreuz Chemnitz 1 Kilometer Stau. Es blitzt Meißen, die B101 stadtauswärts nach dem Schottenbergtunnel und die B169 in Höhe Salbitz.
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5: Und er hat hier den ganzen Korb voll mit ihren Wünschen. Denken Sie dran, heute Nachmittag gibt es noch ein super-duper Radio zu gewinnen. Das ist wirklich ein, wie soll ich sagen, es ist ein verrücktes Teil. Es kann alles, eigentlich kann es alles. Und das, was es nicht kann, das muss es auch nicht können. Ein Multifunktionsradio mit DAB Plus, UKW, dann können Sie mit dem Ding leuchten. Es hat eine Lampe, es ist eine Powerbank und wenn die Power mal weg ist, gibt es eine Handkurbel, haben Sie wieder Power. Dreht sich der Kreislauf von vorne. 0351 5000 2000, unsere WhatsApp-Nummer. Falls noch so ein 80er... rumliegt, den sie unbedingt brauchen. Was brauchen wir hier?
8: Hier ist Silke aus Dresden und ich wünsche mir zum 80er Wochenende von Depeche Mode The Sun and the Rainfall. Mein absoluter Lieblingstitel.
5: Na, geh los!

0: Schmusi-Musi mit Richard Sanderson und Reality. So schnell kann man übrigens die Gefühle gar nicht wechseln, wie es jetzt hier bei uns weitergeht. Also wir haben gleich noch die Pet Shop Boys mit Hearts. Es gibt Herbert Grönemeyer, der fragt, was soll das? Und hier, obwohl ich gebe zu, es geht ja smooth los, was Hardy hören will.
1: Hallo, hier ist Hardy aus der Provinz und ich wünsche mir von Queen Breakthrough in Anspielung auf das Video. Grüße ich damit alle Dampflok-Fans.
0: So, jetzt wird aber nicht Video geguckt, jetzt wird Musik gehört. Geiler Wunsch, Queen Breakthrough. Danke, Hardy.

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2: Mit Janis Müller. Guten Tag. In Sachsen sind mittlerweile rund 11.000 Selbstständige und kleine Unternehmen von der Rückzahlung ihrer Corona-Soforthilfen befreit worden. Wie das Wirtschaftsministerium mitteilt, wurden über 90% der seit Juli letzten Jahres eingereichten Anträge bewilligt. Anke Wolf.
3: Nur rund 600 Fälle wurden demnach abgelehnt. Zudem wurde die Möglichkeit einer verlängerten Zahlungsfrist laut Ministerium über 5.000 Mal in Anspruch genommen. Bis Ende des Jahres sollen die noch offenen Fälle erledigt sein. Anträge auf Befreiung oder vereinfachte Rückzahlung können weiterhin eingereicht werden. Insgesamt flossen 2020 über 672 Millionen Euro an rund 84.000 Kleinstunternehmen und Selbstständige im Freistaat, um Liquiditätsengpässe aufgrund des Lockdowns zu überbrücken.
2: Betroffene Gesichter und große Worte habe es gegeben, aber keine Taten. Das bemängelt die Bahngewerkschaft EVG nach der tödlichen Attacke auf einen Zugbegleiter vor einem halben Jahr. Weil die Bundesregierung die versprochene Strafrechtsverschärfung für solche Taten noch nicht umgesetzt hat, droht Gewerkschaftschef Burkhardt in der Bild am Sonntag jetzt mit Streiks im Regionalverkehr ab Januar. Falls die Verschärfung in diesem Jahr nicht mehr beschlossen werden sollte. Bei einem Unfall in Falkenstein sind 4 Menschen zum Teil schwer verletzt worden. Laut Polizei kam ein 86-jähriger Autofahrer gestern Vormittag in der Innenstadt von der Straße ab, streifte 2 Hausfassaden und kollidierte frontal mit einem geparkten Transporter. Durch die Wucht des Aufpralls wurde das Fahrzeug nach hinten geschoben und erfasste 3 Männer, die gerade beim Entladen waren. Der Unfallverursacher und ein 67-jähriger wurden schwer verletzt, 2 weitere Männer erlitten leichte Verletzungen. Die Gamescom steht vor der Tür und während Köln bald zum Treffpunkt der Zockerwelt wird, zeigt sich auch in Chemnitz echte Spieleleidenschaft. Laut einer aktuellen Auswertung von Mediamarkt Saturn werden in Chemnitz im sachsenweiten Vergleich die meisten Nintendo-Spiele gekauft. Knapp 17 Stück pro 10.000 Einwohner. Damit liegt die Stadt bundesweit in dieser Kategorie hinter Rostock und Düren sogar auf Platz 3. Bayern-Profi Harry Kane ist zum Fußballer des Jahres in Deutschland gewählt worden. Bei der vom Magazin Kicker organisierten Abstimmung setzte er sich gegen seinen Teamkollegen Michael Olise und Dennis Undaf vom VfB Stuttgart auf den Plätzen 2 und 3 durch. Bayern-Coach Vincent Kompany ist Trainer des Jahres.
4: Wir gucken zum Sachsenwetter. So ein Sonne-Wolken-Mix über unseren Köpfen. Ab und zu mal ein Schauer im Norden und 19 bis 21 Grad. Im Großen und Ganzen ist das ein okayes Sonntagswetter, wie ich finde. Abends und nachts meist gering bewölkt und trocken, lokal ein bisschen Nebel. Es wird kalt, 10 bis 7, im Bergland bis 3 Grad. So ein Morgen heiter bis wolkig und trocken zum Wochenstart 20 bis 22 Grad.
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4: Hitradio RTL meldet A4 Dresden Richtung Chemnitz zwischen Chemnitz-Glößer und Chemnitz-Mitte 2 Kilometer Stau. Görlitz Richtung Dresden zwischen Kodersdorf und Weißenberg 4 Kilometer Stau. Die A9 Leipzig Richtung Nürnberg zwischen Dreußig und Bad Klosterlausnitz 5 Kilometer Stau. A13 Berlin Richtung Dresden zwischen Schönborn und Radeburg 4 Kilometer Stau und noch Stau auf der A72. Zwickau Richtung Chemnitz zwischen Chemnitz Süd und Kreuz Chemnitz 2 Kilometer. Es blitzt Meißen B101 statt auswärts nach dem Schottenbergtunnel, die B169 in Höhe Salbitz und Dresden-Pillnitzer Landstraße statt auswärts.
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4: Schönen Sonntagnachmittag. Viel Spaß mit den 80ern hier auf Hitradio RTL. Es gibt gleich für Andrea Madness, Our House. Wir haben die Bangles mit Eternal Flame. Und hier, was wird gewünscht?
8: Hallo, hier ist der David aus Dobbelkirchen. Ich wünsche mir Thompson Twins, Hold Me Now.
4: Das soll es doch sein.

0: ja, eigentlich die Ska- und Popband aus England sind, gibt doch den einen oder anderen lustigen Fact zur Band. Die haben zum Beispiel 1992 das Erdbeben von Finsbury ausgelöst, haben eins ihrer Comeback-Konzerte gespielt im Londoner Finsbury Park und haben 36 Fans so synchron getanzt und gehüpft, dass sie ein Erdbeben der Stärke 4,3 auf der Richterskala ausgelöst haben. Das ist verrückt. Ganz so heftig wird es jetzt, glaube ich, nicht. Hier gerade RTL mit dem 80er-Wochenende 0351 5000, 2000. Ihre Wünsche gern noch her. Aber gibt's gleich die Winner Takes It All. Steve Miller Band haben wir. Und was darf hier sein?
1: Ich würde mir sehr gerne von Taco Putting on the Ritz wünschen. Den Song habe ich schon ewig nicht mehr gehört. Und möchte sehr gerne alle die grüßen, die mich kennen. Meine Frau, alle Zuhörer, Zuhörerinnen von RTL. Wünsche euch ein schönes Wochenende.
0: So, wenn Sie jetzt wissen, ob Sie gegrüßt wurden oder nicht, es war der Ralf, der sich hier gemeldet hat. Hier ist Taco.

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1: Anja Winterling aus Dresden holt sich den nächsten Sachsenrekord, denn die Anja hat was, das man sich kaum vorstellen kann.
2: Ich habe 700

0: 89 Paar Schuh.
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0: Der Gewinner kriegt alles. The winner takes it all. Das ist, glaube ich, neben der Queen-Siegerhymne We Are The Champions auch ein gern genommener Titel, wenn es um Gewinnen geht. 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Wir haben es 3:30. Wir gucken zum Sachsenwetter. Heute mit einem Sonne-Wolken-Mix zum Sonntagnachmittag. Im Norden kann es den ein oder anderen Schauer geben. 19 bis 21 Grad gibt es. Abends und nachts dann gefahrenfrei, gering bewölkt, trocken, aber frischi, 10 bis 7 Grad. Und morgen heiter bis wolkig und trocken, 20 bis 22 Grad.
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0: Hitradio RTL meldet A4 Dresden Richtung Chemnitz zwischen Chemnitz-Glößer und Chemnitz-Mitte. 2 Kilometer Stau. Görlitz Richtung Dresden zwischen Kodersdorf und Weißenberg. 4 Kilometer Stau. Die A9 Leipzig Richtung Nürnberg zwischen Dreußig und Bad Klosterlausnitz. 5 Kilometer Stau. A13 Berlin Richtung Dresden zwischen Schönborn und Radeburg. 4 Kilometer Stau. Und die A72 noch. Zwickau Richtung Chemnitz zwischen Chemnitz-Süd und Kreuz-Chemnitz. 2 Kilometer Stau. Es blitzt in Dresden, Pillnitzer Landstraße stadtauswärts und Josephinenstraße Richtung Hauptbahnhof.
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0: Jetzt mit Bon Jovi, Living on a Prayer mit True Blue und Madonna. Und was soll es denn hier sein?
5: Hier ist der René aus Lauchhammer und ich wünsche mir zum 80er-Wochenende von Philipp Orki und Giorgio Moroder Together in Electric Dreams. Ich danke euch für diesen wunderbaren 80er, wenn ihr spielt. Ich wünsche euch ein sonniges Wochenende und ciao.

0: Bisschen Rock von Bon Jovi, Living on a Prayer auf Hitradio RTL. 80er Wochenende, es ist gleich 3:15 am Sonntagnachmittag. Was könnt ihr noch anbieten? Jennifer Rush mit Destiny gleich. Mike the Mechanics, Silent Running. Wir haben schön Genesis mit Into Deep. Und hier geht's jetzt rein mit dem Micha.
1: Hier ist der Micha aus Chemnitz. Ich würde mir zum 80er Wochenende mal den Titel von Spliff Radio wünschen, weil der so schön zu eurem Preis passt. Schönen Sonntag noch, danke, tschüssi.
0: Hast du ja mal total voll recht, Michael. Ja, Radio von Spliff passt zu unserem Preis, den es an diesem Wochenende gibt. Machen wir in der nächsten Stunde. Es gibt nämlich ein Multifunktionsradio zu gewinnen. Alle, die mitgewünscht haben, sind im Topf. 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All das kann dieses Ding, ich finde, es ist ein Teufelsteil. Geht raus in der nächsten Stunde, jetzt geht raus Spliff für den Michael.

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8: Mit Janis Müller. Guten Tag. In Sachsen sind mittlerweile rund 11.000 Selbstständige und kleine Unternehmen von der Rückzahlung ihrer Corona-Soforthilfen befreit.

0: worden. Wie das Wirtschaftsministerium mitteilt, wurden über 90% der seit Juli letzten Jahres eingereichten Anträge bewilligt. Nur rund 600 Fälle wurden demnach abgelehnt. Bis Ende des Jahres sollen die noch offenen Fälle erledigt sein. Anträge auf Befreiung oder vereinfachte Rückzahlung können weiterhin eingereicht werden. In einem Mehrfamilienhaus im Chemnitzer Stadtteil Morgenleite haben Unbekannte gestern Abend offenbar einen Brand gelegt. Die Täter verschafften sich Zugang zu einer Kellerparzelle an der Bono-Granz-Straße und zündeten dort Unrat an. Durch das Feuer kam es zu erheblicher Rauchentwicklung. Die Feuerwehr konnte den Brand schnell löschen, verletzt wurde niemand. Allerdings wurde eine Wasserleitung beschädigt. Die Kripo hat Ermittlungen aufgenommen. Der Streit zwischen Deutschland und Italien über den Umgang mit Bootsflüchtlingen aus dem Mittelmeer verschärft sich. Mehr dazu von Fabian Schaffer.
1: Der italienische Vizeregierungschef Salvini verkündete jetzt, sein Land werde aus Deutschland keinen einzigen illegalen Einwanderer zurücknehmen, solange deutsche Hilfsorganisationen im Mittelmeer unterwegs seien. Die Bundesregierung verweist auf bestehende EU-Regelungen. Demnächst soll es dazu ein Treffen beider Länder geben.
0: Die Bahngewerkschaft EVG droht mit bundesweiten Streiks im Regionalverkehr ab Januar. Voraussetzung sei, dass die Bundesregierung das Strafmaß bei Angriffen auf Zugbegleiter nicht bald verschärfe, sagte Gewerkschaftschef Burkhardt der Bild am Sonntag. Das Gesetz für härtere Strafen müsse noch in diesem Jahr in den Bundestag. Sonst werde im Januar der Betrieb lahmgelegt. Im Februar war bei Kaiserslautern ein Zugbegleiter attackiert und getötet worden. An der Talsperre Pirk kann wieder gebadet werden. Das Gesundheitsamt des Vogtlandkreises hat die vor einer Woche ausgerufene Warnung aufgehoben, nachdem die Blaualgenkonzentration im Wasser deutlich zurückgegangen ist. Grund sind die zuletzt kühleren Temperaturen, wodurch die Massenvermehrung gestoppt wurde. Blaualgen verursachen unter anderem Hautreizungen und Übelkeit.
2: Der Blick zum Sachsenwetter. Es bleibt beim Sonne-Wolken-Mix an diesem Sonntagnachmittag. Im Norden kann es mal einen einzelnen Schauer geben, 19 bis 21 Grad. Der Abend und die Nacht dann meist gering bewölkt, bleibt trocken. Lokal ein bisschen Nebel und es wird doch frisch, 10 bis 7 im Bergland, so bis 3 Grad. Wir starten heiter bis wolkig und trocken bei 20 bis 22 Grad. Morgen in die neue Woche.
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2: Hitradio RTL meldet A4 Dresden Richtung Chemnitz zwischen Chemnitz-Glößer und Chemnitz-Mitte 2 Kilometer Stau. Görlitz Richtung Dresden zwischen Kodersdorf und Weißenberg 6 Kilometer Stau. Die A9 Leipzig Richtung Nürnberg zwischen Dreußig und Bad Klosterlausnitz 5 Kilometer Stau. Und A13 noch Berlin Richtung Dresden zwischen Schönborn und Radeburg 4 Kilometer Stau. Es blitzt in Dresden Pillnitzer Landstraße stadtauswärts und auf der Josephinenstraße Richtung Hauptbahnhof.
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2: Der hat gut zu tun, dank Ihnen. Gibt genug Wünsche noch. Es gibt aber erstmal CC Catch, Strangers by Night. Es gibt Donna Summer, She Rocks Hard for the Money. Und wir haben für die Silke jetzt hier Mike Oldfield, Pictures in the Dark.

0: Sissy Catch mit Strangers in the Night und von den Fremden in der Nacht, der jetzt zurück zu guten Bekannten am Tag, Sonntagnachmittag. Hier ist Hitradio RTL, 80er Wochenende. Am Telefon habe ich die Antje aus Rückersdorf. Antje ist ganz aufgeregt. Antje, alles gut?
1: Ja.
0: Ja, ich grüße dich. Hallo. Antje, erzähl, hallo. Wir wollen ein bisschen 80er Musik hören. Das ist ja klar Grundvoraussetzung. Was darf sein?
1: Ja, ich würde gerne Limahl hören, die Neverending Story.
0: Oh, Limahl ist ja so ein bisschen, wenn ich ihn so angucke, sage ich, ja, konnte ich damals nachvollziehen, dass die Mädels doof. Warst du auch verliebt in Limahl?
1: Ja, ja. Ich hatte ein Bild in Gold gerahmt auf meinem Nachtschrank stehen.
0: Das ist süß. Die ganz großen Poster waren nicht so, wolltest lieber so beim Einschlafen nochmal ganz nah an ihn ran.
1: Ja, nee, ich war nicht so eher für die großen Poster.
0: Ja, ja, okay. Pass auf, ich habe aber was Großartiges für dich. Du kriegst jetzt von mir Limahl Neverending Story. Und was du noch kriegst, ist unser Hitradio RTL Multifunktionsradio. Das Ding hat DAB Plus, das hat eine UKW, weißt schon, also kannst du Normalradio empfangen. Eine Lampe ist dran, eine Powerbank, und wenn die Powerbank alle ist, kurbelst du ein bisschen, dann hat das Ding auch wieder Strom. Verrücktes Teil.
1: Oh, super geil, da freue ich mich.
0: Ja, schicken wir dir zu, kannst du dann Hitradio RTL in Rückersdorf hören und den Rest der 650 Einwohner dort auch mit unserem Radio beschallen.
1: Ja, wunderbar.
0: Mach das.
1: Super, mega geil.
0: Hier ist Limahl für dich. Schönen Sonntag noch und dann wünsche ich dir auch eine Neverending Story mit deinem Radio, ja?
1: Vielen Dank.
0: Tschüss.

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0: Kimmels Song über Kambodscha, Cambodia. Hier gerade RTL, 16:30 haben wir's. Rollen wir doch mal ein Auge zum Wetter. Der Nachmittag, naja, Sie sehen, so ein Sonne-Wolken-Mix. Im Großen und Ganzen trocken, gibt mal im Norden den einen oder anderen Schauer und die Temperaturen auch, naja, 19 bis 21 Grad. Der Abend und die Nacht dann meist gering bewölkt, trocken, lokal kann es ein bisschen Nebel geben, Tiefstwerte 10 bis 7, im Bergland bis 3 Grad. Und morgen in die neue Woche starten wir mit 20 bis 22 Grad, heiter bis wolkig und trocken.
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0: Hitradio RTL meldet A4 Dresden Richtung Chemnitz, zwischen Chemnitz-Glößern, Chemnitz-Mitte, 2 Kilometer

0: Stau. Görlitz Richtung Dresden zwischen Kudersdorf und Weißenberg 6 Kilometer Stau. Die A9 Leipzig Richtung Nürnberg zwischen Dreußig und Bad Klosterlausnitz 5 Kilometer Stau. A13 Berlin Richtung Dresden zwischen Kalau und Bronkow haben wir 2 Kilometer Stau. Und Berlin Richtung Dresden zwischen Schönborn und Radeburg haben wir 4 Kilometer Stau. Es blitzt Dresden, Pillnitzer Landstraße, stadtauswärts und die Josephinenstraße in Richtung Hauptbahnhof.
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0: Ja, schnell zurück zur Mucke. Für Karin gibt es gleich die Bee Gees, You Win Again. Wir haben Pink Floyd davor mit Another Brick in the Wall. Und hiermit steigen wir ein.
4: Hallo, hier ist der Dirk aus Leipzig. Ich wünsche mir zum 80er-Wochenende Laid Back mit High Society Girl. Ich grüße alle und wünsche ein schönes Wochenende.

0: The Bee Gees, you win again. Bei uns haben auch schon ein paar Leute gewonnen. Und es geht übrigens auch weiter. Hier, bei den Sachsenrekorden.
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0: 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Man muss es mal so sagen, wie es ist. Ist schon verrücktes Zeug, was da zusammenkommt. Wir haben erst gesucht Sachsens älteste Simson. Da sind wir im Jahr 1955 gelandet. Sachsens längster Kassenzettel, der war direkt knapp 13 Meter lang. 12,92 Meter. Das Liebespaar mit der größten Fernbeziehungsdistanz. 18.000 Kilometer. Über 18.000 Kilometer. Und jetzt der letzte Rekord, für den es 500 Euro Rekordprämie gab. Anja hat die meisten Schuhpaare in Sachsen. Sie hat 789 Paar. Bam. Jetzt geht's weiter. Wir suchen den nächsten Rekord. Wir suchen die Person, die am häufigsten umgezogen ist. Wenn Sie sagen, ja, ich war schon das eine oder andere Mal, haben wir schon die Koffer gepackt. Nur zu, morgen früh geht's los. Hitradio RTL einschalten. Die Morningshow mit Uwe und Katja. Dann wollen wir mal gucken, was da an Rekorden rumkommt in der Woche. Jetzt erstmal Musik. Was soll es sein?
2: Hier ist wieder die Annette aus Weida. Ich würde mich freuen, wenn ihr mir den Titel Janie's Got a Gun von Aerosmith spielen würdet. Dankeschön und schönes Wochenende.

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5: Mit Janis Müller. Guten Tag. In Sachsen sind mittlerweile rund 11.000 Selbstständige und kleine Unternehmen von der Rückzahlung ihrer Corona-Soforthilfen befreit worden. Wie das Wirtschaftsministerium mitteilt, wurden über 90% der seit Juli letzten Jahres eingereichten Anträge bewilligt. Nur rund 600 Fälle wurden demnach abgelehnt. Bis Ende des Jahres sollen die noch offenen Fälle erledigt sein. Anträge auf Befreiung oder vereinfachte Rückzahlung können weiterhin eingereicht werden. In Neusalza-Spremberg im Kreis Bautzen haben Unbekannte großen Schaden in

0: einer Tankstelle angerichtet. Wie die Polizei heute mitteilte, waren die Unbekannten in der Nacht zu gestern in den Verkaufsbereich eingebrochen und hatten ihn teilweise verwüstet. Der Schaden wurde mit 2000 Euro beziffert. Außerdem ließen die Randalierer Tabakwaren und Softdrinks im Wert von rund 80 Euro mitgehen. In Wilkau-Haslau ist heute Bürgermeisterwahl. Stefan Feustel von der CDU strebt seine vierte Amtszeit an.
1: Sein Herausforderer ist der Polizeibeamte Patrick Justiak, der für die Wählergemeinschaft WIHA ins Rennen geht. Bei der letzten Wahl 2019, als Feustel allein auf dem Stimmzettel stand, holte er 85%, bei einer Beteiligung von 23%. Wahlberechtigt sind heute rund 7600 Einwohnerinnen und Einwohner. Die Wahllokale schließen um 18 Uhr. Gunnar Tichy, Nachrichtenredaktion.
0: Die Gamescom steht vor der Tür und während Köln bald zum Treffpunkt der Zockerwelt wird, zeigt sich auch in Chemnitz echte Spieleleidenschaft. Laut einer aktuellen Auswertung von Mediamarkt Saturn werden hier im sachsenweiten Vergleich die meisten Nintendo-Spiele gekauft. Knapp 17 Stück sind es pro 10.000 Einwohner. Damit liegt Chemnitz bundesweit in dieser Kategorie hinter Rostock und Düren sogar auf Platz 3. Im Fußball-DFB-Pokal stehen auch heute zahlreiche Erstrundenpartien auf dem Programm. Zwei sind schon durch. Für eine faustdicke Überraschung sorgte Jeddelo 2. Der Regionalligist setzte sich gegen Bundesliga-Absteiger Heidenheim durch. Und zwar deutlich 5:2 das Endergebnis. Außerdem verlor Greuther Fürth im Zweitligaduell gegen Bochum mit 1:2. Der CFC ist derweil am Dienstag wieder in der Regionalliga gefordert. Dann geht's zum Meister Lok Leipzig.
2: Gucken wir zum Sachsenwetter. Das war ein angenehmer Nachmittag. Mit diesem Sonne-Wolken-Mix geht es auch in den Abend. Abends und nachts dann meist gering bewölkt und trocken. Lokal kann es ein bisschen Nebel geben, 10 bis 7. Im Bergland bis 3 Grad. Morgen heiter bis wolkig und trocken, 20 bis 22 Grad. Dienstag können wir auch schon mal gucken. Erst viel Sonne, später dicke Wolken. Bleibt aber trocken bei 22 bis 25 Grad.
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2: Hitradio RTL meldet A4 Dresden Richtung Chemnitz zwischen Chemnitz Ost und Chemnitz Mitte 3 Kilometer Stau. Görlitz Richtung Dresden zwischen Kodersdorf und Weißenberg 9 Kilometer Stau. Die A9 Leipzig Richtung Nürnberg zwischen Dreußig und Bad Klosterlausnitz 6 Kilometer Stau. Und A13 Berlin Richtung Dresden zwischen Schönborn und Radeburg 3 Kilometer Stau.
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2: Der hat gleich Peter Kent und Luisa Fernandez im Programm mit Solo Party, nur für dich. Es gibt Billy Idol mit Sweet 16 und hier steigen wir ein, 0351 5000 2000.
7: Ja, Gerstbar Howard, spiel doch bitte mal das Omen zum 80er Wochenende, danke.
2: Das machen wir, Howie, das machen wir. Du bist nicht der Einzige, das hören will.
8: Hallo, hier ist Daniela aus Köln. Ich höre euch jedes Wochenende und hab total Spaß an den 80ern, die ihr spielt. Also weiter so. Ich grüße ganz lieb meinen Bruder Thomas in Spreewitz und möchte einmal Danke sagen für seine ganze Hilfe. Ich freue mich schon auf den nächsten Besuch und ich wünsche mir von Mysterious Arts das Omen.
9: Da. Das Omen.

0: Ich finde, das passt zu so einem schönen Spätsonntagnachmittag. Peter Kent, Luisa Fernandez, Solo Partie auf Hitradio RTL. Die hektische Woche hat uns schnell genug wieder. Genießen wir den Sonntagnachmittag noch. Gleich mit Milli Vanilli im 80er-Wochenende. Girl, I'm gonna miss you. Wir haben Easy Lady mit Spania. Und hier gibt's noch Wünsche. Katrin hat sich gemeldet.
1: Hallo, liebes Hitradio RTL-Team. Wir wünschen uns zum heutigen Sonntag von Bruce Springsteen I'm on Fire. Und das Ganze ist für meinen lieben Mann, den Kai.

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1: Wer hat die meisten Paar Schuhe im Land? Es ist Anja Winterling aus Dresden mit unvorstellbaren 789 Paar Schuhen. Die Anja hat mit ihrem Mann jetzt tagelang gezählt. Der hat nämlich kein Problem mit deiner Sammellust. Stimmt's?
2: Also wir sind eigentlich beide so verrückt. Wir shoppen gerne auch im Internet und guckt mal auch Schuhe durch und dann sagen wir auch, guck mal, die sehen aber schön aus. Ja, und so hat sich das die ganzen Jahre entwickelt. Man wirft auch keine weg, weil die alle so schön sind. Man trennt sich auch nicht von Schuhen.
3: Das ist wie in einer Partnerschaft, ne? Wir latschen gemeinsam durch, in guten wie in schlechten Zeiten. Und der nächste Hitradio RTL Sachsen-Rekord, da können Sie vielleicht mitreden, denn wir suchen die Person, die in ihrem Leben am häufigsten umgezogen ist.
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0: Earl, I'm gonna miss you. Milli Vanilli, hier auf Hitradio RTL. 80er Wochenende, gleich machen wir weiter. Jetzt ist es 5:30. Gucken wir kurz, wie es oben aussieht. Abends und nachts meist gering bewölkt und trocken. Lokal kann es mal ein bisschen Nebel geben in der Nacht. Tiefstwerte dementsprechend 10 bis 7. Im Bergland bis 3 Grad. Ja, morgen heiter bis wolkig und trocken. 20 bis 22 Grad.
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0: Hitradio RTL meldet A4 Dresden Richtung Chemnitz zwischen Chemnitz Ost und Chemnitz Mitte 3 Kilometer Stau. Görlitz Richtung Dresden zwischen Kodersdorf und Weißenberg 7 Kilometer Stau. Die A9 Leipzig Richtung Nürnberg zwischen Dreußig und Bad Klosterlausnitz 7 Kilometer Stau. Und A13 Berlin Richtung Dresden zwischen Schönborn und Radeburg 3 Kilometer Stau. Kommen Sie gut durch.
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0: Jetzt mit einem geilen Package, wie ich finde. Da muss für jeden was dabei sein.

0: Wir haben Man Without Hats mit Safety Dance, U2, I'm Still Haven't Found What I'm Looking For, Matt Bianco, Half a Minute und hier geht's los.
1: Hallo und schönen Sonntag aus Leipzig, die Doreen hier. Ich würde mir von Thomas Lüb gerne den Hobby-Kosmonauten wünschen. Ich grüße alle, die zuhören und liebe Grüße ins Studio. Vielen Dank.
0: Na, Grüße aus dem Studio zurück.

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5: Mit Janis Müller. Zwischen Deutschland und Italien verschärft sich ein Streit über den Umgang mit Bootsflüchtlingen aus dem Mittelmeer. Italien will keine illegalen Einwanderer zurücknehmen, solange deutsche Hilfsorganisationen im Mittelmeer unterwegs seien. Christoph Sator berichtet aus Italien.
6: Italiens rechte Dreierkoalition von Ministerpräsidentin Giorgia Meloni begründet ihre Haltung damit, dass deutsche Hilfsorganisationen seit Jahren auf dem Mittelmeer immer wieder Bootsflüchtlinge an Bord nehmen, um sie dann in italienische Häfen zu verschiffen. Rom verlangt nun, dass diese Zahl mit der Zahl der möglichen Rückkehrer aus Deutschland verrechnet wird und besteht auf einem Ausgleich aus Berlin.
5: Autofahrer sollten sich ab morgen auf der A72 auf Behinderungen einstellen. Folgendes teilte die Autobahngesellschaft mit. Zwischen dem Rastplatz Neukirchener Wald und Chemnitz-Rottluff, also in Richtung Chemnitz, wird an der Fahrbahn gearbeitet. Deshalb sind die rechte Spur und der Standstreifen gesperrt. Direkt im Anschluss und bis Freitag betrifft es die Gegenrichtung, und zwar zwischen Chemnitz-Süd und Stolberg-Nord. Ein Feuer an einer Baumaschine hat die Feuerwehren in Annaberg-Buchholz beschäftigt. Die Einsatzkräfte wurden gegen 10 Uhr in die Buchenstraße in Buchholz gerufen. Vor Ort ging ein Trupp unter Atemschutz gegen die Flammen vor und konnte den Brand mit einem Stahlrohr schnell löschen. Nach etwa 40 Minuten wurde die Einsatzstelle an den Eigentümer übergeben.

0: gegeben. Verletzt wurde niemand. Die Brandursache ist noch unklar, ebenso der entstandene Schaden. Der Tourismusverband Chemnitz-Zwickau hat einen Fotowettbewerb gestartet unter dem Motto Deine Schlossmomente. Frederik Seifert.
1: Gesucht werden die schönsten Aufnahmen von Schlössern und Burgen in der Umgebung, egal ob prächtige Fassaden, außergewöhnliche Perspektiven oder romantische Lichtstimmungen. Die Fotos können bis zum 21. September eingereicht werden. Wie und wo, das steht auf der Website chemnitz-zwickau-region.de. Welche Fotos gewinnen, wird auf Instagram abgestimmt. Den Siegern winken Eintrittskarten und Einkaufsgutscheine.
0: Im DFB-Pokal hat Dynamo Dresden souverän die zweite Runde erreicht. Bei Westfalia Rhynern gewann der Zweitligist mit 6:0. Die weiteren Ergebnisse: Jena Darmstadt 1:2, Braunschweig Union Berlin 2:4, Schott Mainz Borussia Mönchengladbach 0:5 und Krychow Mainz 0:9. Zuvor war Bundesliga-Absteiger Heidenheim überraschend bei Regionalligist Jeddelo mit 2:5 gescheitert. Magdeburg siegte in Balingen mit 4:0.
2: Gucken wir zum Sachsenwetter. Abends und nachts meist gering bewölkt und trocken, lokal ein bisschen Nebel in der Nacht. Tiefstwerte dementsprechend 10 bis 7, im Bergland bis 3 Grad. Morgen dann heiter bis wolkig und trocken zum Start in die neue Woche. Wir kriegen 20 bis 22 Grad. Dienstag dann auch erstmal viel Sonne, später ein paar dichtere Wolken. Bleibt aber trocken, 22 bis 25 Grad dann.
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2: So, dann noch gut was los zum Sonntagabend auf den Straßen. A4 Dresden Richtung Chemnitz zwischen Chemnitz Ost und Chemnitz Mitte. 4 Kilometer Stau. Görlitz Richtung Dresden zwischen Kodersdorf und Weißenberg. 6 Kilometer Stau. Die A9 Leipzig Richtung Nürnberg zwischen Dreußig und Bad Klosterlausnitz. 4 Kilometer Stau. A13 Berlin Richtung Dresden zwischen Schönborn und Radeburg. 3 Kilometer Stau. Dann die A14 Dresden Richtung Leipzig zwischen Mutschen und Klinger. 3 Kilometer Stau. Ist aber noch nicht alles. Zwischen Grimma und Raschede-Muldental Nord. Unfall. Hier die Autobahn Richtung Leipzig im Moment vollgesperrt. Letzte freie Abfahrt wohl Grimma. A17 noch Dresden Richtung Prag, Abfahrt Pirna, Ölspur im Kurvenbereich.
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2: Hinein in die nächste Runde 80er. Döf, das deutsch-österreichische Feingefühl, gleich mit Kodo. Spandau Ballet vorher mit True, schön New Romantic. Und jetzt, was haben wir hier noch?
5: Erster Michael aus Oberlungwitz. Aus gegebenen Anlass wünsche ich mir ZZ Top heute. Was Schönes aus den 80ern, vielleicht den Third Trusted Man. Und ja, schade, was da passiert ist.
2: Ja, was hier der Michael anspricht, ist natürlich der Tod des Schlagzeugers von ZZ Top. Ist in der vergangenen Woche gestorben. Und ja, das ist traurig. ZZ Top hier, aus der Zeit, wo es ihm noch gut ging. Sharp Dressed Man.

0: Döff mit Kodo, Hitrade RTL ist hier, 80er Wochenende am Sonntag, naja, mittlerweile schon Abend. Bei uns gleich noch Rick Astley, She Wants to Dance with Me. Lustigerweise, Rick Astley macht nach wie vor Musik, eine neue Platte rausgebracht, beziehungsweise hat sie schon ein Stück draußen. Und alles, was da drauf ist, also was ich so gehört habe, das ist auch cool, das kann man anhören, das geht auch im Jahr 2026 noch. Wir hören trotzdem gleich aus dem Jahr 88, She Wants to Dance with Me. Vorher, yep.
1: Hier ist die Carla aus Annaberg und ich wünsche mir den Titel The Ballad of the Lucky Jordan von Marriott Faithfull. Dankeschön.

0: immer wieder großartig. Air Supply, All Out of Love auf Hitradio RTL. Genau, 6:30 haben wir es. Schneller Blick zum Sachsenwetter. Abends und nachts meist gering bewölkt, also gefahrfreies Wetter. Es bleibt trocken. Lokal kann es mal ein bisschen Nebel geben und es wird doch recht frisch. 10-7, im Bergland bis 3 Grad. Morgen heiter bis wolkig und trocken, 20-22 Grad. Am Dienstag auch erstmal viel Sonne, später ein paar dichtere Wolken, aber trocken, 22-25 Grad.
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0: Hitradio RTL meldet A4 Dresden Richtung Chemnitz zwischen Chemnitz-Glößer und Chemnitz-Mitte 3 Kilometer Stau. Görlitz Richtung Dresden zwischen Kodersdorf und Weißenberg jetzt 7 Kilometer Stau. Die A9 Leipzig Richtung Nürnberg zwischen Dreußig und Bad Klosterlausnitz 4 Kilometer Stau. A13 Berlin Richtung Dresden zwischen Schönborn und Radeburg 3 Kilometer Stau. Und dann noch die A14 Dresden Richtung Leipzig zwischen Leisnig und Klinger. Haben wir 4 Kilometer Stau nach Unfall. Hier geht's wohl jetzt auf der linken Spur an der Unfallstelle vorbei.
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0: Ja, der lässt gleich die Zombies tanzen. Die Hooters, All Your Zombies. Vorher geht's an den Strand, vamos a la playa. Und hier gibt auch noch Wünsche.
5: Hallo, hier ist Melanie aus Weida. Ich wünsche mir von Police Every Breath You Take und wünsche allen noch einen schönen Tag.

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0: The Hooters, All Your Zombies, Hitradio RTL hier, 3:47, Talk Talk, was eine Schande, Such a Shame gleich noch, die Commodores mit Night Shift, nur geht ja langsam auf Abend zu, Paul McCartney, Albany and Ivory und hier auch einer meiner Lieblings-80er, der geht auch noch.
1: Hallo, hier ist Katrin aus Plötzkau. Ich wünsche mir das Lied Iminin Alü von Ofra Haser und grüße alle Hörer von Hitradio RTL. Ein schönes Wochenende euch allen.

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2: Ich bin Fabian Schaffer. Zwischen Deutschland und Italien verschärft sich ein Streit über den Umgang mit Bootsflüchtlingen aus dem Mittelmeer. Italien will keine illegalen Einwanderer zurücknehmen, solange deutsche Hilfsorganisationen im Mittelmeer unterwegs seien. Christoph Sator berichtet aus Italien.
3: Italiens rechte Dreierkoalition von Ministerpräsidentin Giorgia Meloni begründet ihre Haltung damit, dass deutsche Hilfsorganisationen seit Jahren auf dem Mittelmeer immer wieder Bootsflüchtlinge an Bord nehmen, um sie dann in italienische Häfen zu verschiffen. Rom verlangt nun, dass diese Zahl mit der Zahl der möglichen Rückkehrer aus Deutschland verrechnet wird und besteht auf einem Ausgleich aus Berlin.
2: Die Bahngewerkschaft EVG droht mit bundesweiten Streiks im Regionalverkehr ab Januar. Voraussetzung sei, dass die Bundesregierung das Strafmaß bei Angriffen auf Zugbegleiter nicht bald verschärfe, sagte Gewerkschaftschef Burkhardt der Bild am Sonntag. Das Gesetz für härtere Strafen müsse noch in diesem Jahr in den Bundestag, sonst werde im Januar der Betrieb lahmgelegt. In Solingen ist der Terroranschlagsopfer vom Stadtfest gedacht worden, 2 Jahre nach der Tat. Am Abend findet vor der Stadtkirche eine Gedenkveranstaltung mit Schweigeminute statt. Zuvor gab es einen Gottesdienst. Ministerpräsident Wüst betonte auf X den Zusammenhalt der Stadt. Bei dem Anschlag hatte ein Syrer 3 Menschen erstochen. Das Oberlandesgericht Düsseldorf verurteilte ihn zu lebenslanger Haft. In Sachsen sind mittlerweile rund 11.000 Selbstständige und kleine Unternehmen von der Rückzahlung ihrer Corona-Soforthilfen befreit worden. Wie das Wirtschaftsministerium mitteilt, wurden über 90% der seit Juli letzten Jahres eingereichten Anträge bewilligt. Stella Störmer.
4: Nur rund 600 Fälle wurden demnach abgelehnt. Zudem wurde die Möglichkeit einer verlängerten Zahlungsfrist laut Ministerium über 5.000 Mal in Anspruch genommen. Bis Ende des Jahres sollen die noch offenen Fälle erledigt sein. Anträge auf Befreiung oder vereinfachte Rückzahlung können weiterhin eingereicht werden. Insgesamt flossen 2020 über 672 Millionen Euro an rund 84.000 Kleinstunternehmen und Selbstständige im Freistaat, um Liquiditätsengpässe aufgrund des Lockdowns zu überbrücken.
2: In der ersten Runde des Fußball-DFB-Pokals wird auch heute fleißig gespielt und hier die Ergebnisse von heute bislang. Braunschweig, Union Berlin 2:4, Schott Mainz, Gladbach 0:5, Krischow, Mainz 0:9, Jena, Darmstadt 1:2, Balingen, Magdeburg 0:4, Rünan, Dresden 0:6, Jeddelo 2, Heidenheim 5 zu

0: 2 und Greuther Fürth Bochum 1:2. Und in der Formel 1 hat McLaren-Pilot Lando Norris den großen Preis der Niederlande gewonnen.
1: Das Sachsenwetter.
2: Wechselnd bewölkt, in der Nacht örtlich Nebel und Tiefstemperaturen zwischen 10 und 7 Grad. Morgen heiter bis wolkig bis 22 Grad. Übermorgen erst sonnig, später mehr Wolken, meist trocken bis 25 Grad.
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2: Staunstockender Verkehr auf der A4 Görlitz Richtung Dresden zwischen Kohlersdorf und Weißenberg, auf der A13 Richtung Dresden zwischen Schönborn und Radeburg. Dann gab es einen Unfall auf der A14 Dresden Richtung Leipzig zwischen Grimma und der Raststätte Muldental und eine Ölspur auf der A17 Richtung Prag an der Abfahrt Pirna. Und ein Unfall in Stützengrün auf der Bergstraße.
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0: Das Sachsenwetter.
1: Wechselnd bewölkt, in der Nacht örtlich Nebel und Tiefstemperaturen zwischen 10 und 7 Grad. Morgen heiter bis wolkig bis 22 Grad. Übermorgen erst sonnig, später mehr Wolken, meist trocken bis 25 Grad.
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1: Staunstockender Verkehr auf der A4 Görlitz Richtung Dresden zwischen Kodersdorf und Weißenberg, auf der A13 Richtung Dresden zwischen Schönborn und Radeburg. Dann gab es einen Unfall auf der A14 Dresden Richtung Leipzig zwischen Grimma und der Raststätte Muldental und eine Ölspur auf der A17 Richtung Prag an der Abfahrt Pirna. Und ein Unfall in Stützengrün auf der Bergstraße.
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1: Ich bin Fabian Schaffer. Neuer Bundesgesundheitsminister Linnemann will bei der Rente für pflegende Angehörige nicht sparen. Geplant war, dass die Pflegekassen künftig nur noch 70% statt der vollen Rentenbeiträge zahlen. Das hätte 1,8 Milliarden Euro einsparen sollen. Linnemann will die Kürzung nun stoppen und stattdessen eine Gegenfinanzierung suchen. Krankenkassen, Patientenschützer und der Sozialverband SOVD begrüßen den Schritt. Wie gefährlich ist die AfD? Braucht es eine Brandmauer oder gar ein Parteienverbot? Darüber sind sich die Deutschen laut einer aktuellen Umfrage für die Bild sehr uneins. Ronny Thorau berichtet.
2: Haben Sie Angst vor der AfD? Auf diese Frage antworten in der Umfrage 49% mit Nein, 42% mit Ja. Überdurchschnittlich hoch ist die Angst bei Älteren. Dass die AfD rechtsextrem ist, bejaht dabei übrigens mehr als die Hälfte der Befragten. Es haben also offenbar auch Menschen keine Angst vor der AfD, obwohl sie glauben, dass sie rechtsextrem ist.
1: Die Benzinpreise in Deutschland liegen knapp unter dem Rekordhoch. Der ADAC meldet für Samstag runde 2,17 Euro pro Liter E10, nur wenige Cent unter dem Allzeithoch von 2,20 Euro aus dem März 2022. Grund sind der Iran-Krieg und das Niedrigwasser am Rhein. Der ADAC erwartet, dass 2026 das teuerste Tankjahr überhaupt wird. Finanzminister Klingbeil macht sich mit anderen EU-Kollegen für eine Übergewinnsteuer auf Ölkonzerne stark. Die Mehrheit der Menschen in Deutschland geht davon aus, dass Friedrich Merz nicht die volle Wahlperiode lang Bundeskanzler bleiben wird. In einer YouGov-Umfrage rechneten 36% der Befragten damit, dass der CDU-Vorsitzende dieses Jahr noch Kanzler bleibt, aber vor der Bundestagswahl 2029 abgelöst wird. 18% gingen sogar von einer Ablösung noch im laufenden Jahr aus. In Sachsen sind mittlerweile rund 11.000 Selbstständige und kleine Unternehmen von der Rückzahlung ihrer Corona-Soforthilfen befreit worden. Wie das Wirtschaftsministerium mitteilt, wurden über 90% der seit Juli letzten Jahres eingereichten

0: Anträge bewilligt. Stella Störmer.
1: Nur rund 600 Fälle wurden demnach abgelehnt. Zudem wurde die Möglichkeit einer verlängerten Zahlungsfrist laut Ministerium über 5000 Mal in Anspruch genommen. Bis Ende des Jahres sollen die noch offenen Fälle erledigt sein. Anträge auf Befreiung oder vereinfachte Rückzahlung können weiterhin eingereicht werden. Insgesamt flossen 2020 über 672 Millionen Euro an rund 84.000 Kleinstunternehmen und Selbstständige im Freistaat, um Liquiditätsengpässe aufgrund des Lockdowns zu überbrücken.
2: Das Sachsenwetter.
3: Wechselbewölkt, in der Nacht örtlich Nebel und Tiefstemperaturen zwischen 10 und 7 Grad. Morgen heiter bis wolkig, bis 22 Grad. Übermorgen erst sonnig, später mehr Wolken, meist trocken, bis 25 Grad.
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3: Stau und stockender Verkehr auf der A4 Görlitz Richtung Dresden zwischen Kodersdorf und Weißenberg, auf der A13 Richtung Dresden zwischen Schönborn und Radeburg. Dann gab es einen Unfall auf der A14 Dresden Richtung Leipzig zwischen Grimma und der Raststätte Muldental und eine Ölspur auf der A17 Richtung Prag an der Abfahrt Pirna. Und ein Unfall in Stützengrün auf der Bergstraße.
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1: Das Sachsenwetter.
2: Die Nacht meist gering bewölkt und trocken, bei Tiefstwerten zwischen 12 und 5 Grad. Morgen ist es freundlich mit Sonne, ein paar harmlose Quellwolken mit dabei, 19 bis 23 Grad. Guten Abend auf die Straßen, einiges los auf der A4 Chemnitz Richtung Dresden. Einmal zwischen Frankenberg und Hainichen defektes Fahrzeug auf der Standspur, sowie zwischen Hainichen und Berbersdorf ungesicherte Unfallstelle in der Kurve. Dann die A4 Görlitz Richtung Dresden ist voll gesperrt im Tunnel Königshainer Berge. Letzte freie Abfahrt Kodersdorf staut sich ja auch bereits. Und auf der A14 Dresden Richtung Leipzig, Unfall zwischen Mutschen und Klinger, hier etwa eine halbe Stunde mehr einplanen. Ausgelaufene Flüssigkeiten auch. Der Verkehr wird auf der linken Spur an der Unfallstelle vorbeigeführt. Ein totes Tier auf der A13 Dresden Richtung Berlin zwischen Bronco und Karlau auf der linken Spur. Das war's noch nicht. Die B172a Richtung Pirna, hier eine Ölspur in der Kurve zwischen Abfahrt A17 Pirna und B172n. Im Erzgebirge voll gesperrt die Bergstraße Höhe Stützengrün und die Kreisstraße zwischen Abzack nach Wolteritz und Leipzig ist voll gesperrt nach einem Unfall.
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10: Ich bin Fabian Schaffer. Mit den weiter ungelösten Spannungen im Nahen Osten liegen die Benzinpreise in Deutschland nur knapp unter ihrem Rekordhoch. Superbenzin der Sorte E10 kostete nach Angaben des ADAC zuletzt im bundesweiten Tagesdurchschnitt rund 2,17 Euro je Liter. Damit fehlen nur wenige Cent zum Allzeithoch von 2,20 Euro aus dem März 2022. Ursula Winkler berichtet.
11: Diesel ist zwar noch etwas weiter vom Allzeit,

0: Rekord entfernt, hat aber zuletzt ebenfalls preislich ordentlich zugelegt. Laut ADAC zeichnet sich schon ab, 2026 könnte das bisher teuerste Tankjahr überhaupt werden. Nicht nur der Iran-Krieg treibt die Preise hoch, auch das aktuelle Niedrigwasser am Rhein erhöht die Transportkosten.
1: Bundesgesundheitsminister Linnemann will bei der Rente für pflegende Angehörige keine Kürzungen hinnehmen. Diese lehnt der CDU-Politiker ab, sagte er der Bild am Sonntag. Unterstützung bekommt er von den gesetzlichen Krankenkassen, der Stiftung Patientenschutz und dem Sozialverband SOVD. GKV-Chef Blatt nennt die Kürzungspläne einen falschen Ansatz. Italiens Vize-Regierungschef Salvini will keine Migranten mehr aus Deutschland zurücknehmen, solange deutsche Hilfsorganisationen im Mittelmeer unterwegs sind. Die Bundesregierung verweist auf bestehende EU-Regeln, auch auf den neuen Asyl- und Migrationspakt, der seit diesem Sommer gilt. Die Innenminister beider Länder wollen sich demnächst treffen. In Sachsen sind mittlerweile rund 11.000 Selbstständige und kleine Unternehmen von der Rückzahlung ihrer Corona-Soforthilfen befreit worden. Wie das Wirtschaftsministerium mitteilt, wurden über 90% der seit Juli letzten Jahres eingereichten Anträge bewilligt. Stella Störmer.
2: Nur rund 600 Fälle wurden demnach abgelehnt. Zudem wurde die Möglichkeit einer verlängerten Zahlungsfrist laut Ministerium über 5.000 Mal in Anspruch genommen. Bis Ende des Jahres sollen die noch offenen Fälle erledigt sein. Anträge auf Befreiung oder vereinfachte Rückzahlung können weiterhin eingereicht werden. Insgesamt flossen 2020 über 672 Millionen Euro an rund 84.000 Kleinstunternehmen und Selbstständige im Freistaat, um Liquiditätsengpässe aufgrund des Lockdowns zu überbrücken.
1: In der ersten Runde des Fußball-DFB-Pokals wurde auch heute fleißig gespielt. Hier die Ergebnisse: Düsseldorf-Freiburg 1:5, Essen-St. Pauli 2:0, Lübeck-Paderborn 2:4, Braunschweig-Union-Berlin 2:4, Schott-Mainz-Gladbach 0:5, Krischow-Mainz 0:9, Jena-Darmstadt 1:2, Balingen-Magdeburg 0:4, Rhinern-Dresden 0:6, Jedelo 2, Heidenheim 5:2 und Greuther Fürth-Bochum 1:2.
3: Das Sachsenwetter.
4: Die Nacht meist gering bewölkt und trocken, bei Tiefstwerten zwischen 12 und 5 Grad. Morgen ist es freundlich mit Sonne, ein paar harmlose Quellwolken mit dabei, 19 bis 23 Grad. Guten Abend auf die Straßen, da ist noch einiges los. Vorsicht auf der 4 Chemnitz Richtung Dresden, defektes Fahrzeug zwischen Hainicht und Werbersdorf in der Kurve auf der Standspur. Dann staut es sich wegen Vollsperrung auf der 4 Görlitz Richtung Dresden. Im Tunnel Königshainer Berge ist die Vollsperrung letzte freie Abfahrt Kodersdorf. Und auf der A14 Dresden Richtung Leipzig, Unfall zwischen Mutschen und Klinger, hier etwa eine halbe Stunde mehr einplanen. Ausgelaufene Flüssigkeiten auch. Der Verkehr wird auf der linken Spur an der Unfallstelle vorbeigeführt. Ein Tod ist hier auf der A13 Dresden Richtung Berlin zwischen Bronco und Karlau auf der linken Spur. Das war's noch nicht. Die B172A Richtung Pirna, hier eine Ölspur in der Kurve zwischen Abfahrt A17 Pirna und B172N. Im Erzgebirge voll gesperrt die Bergstraße Höhe Stützengrün und die Kreisstraße zwischen Abzack nach Wolteritz und Leipzig ist voll gesperrt nach einem Unfall.
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4: Das Sachsenwetter.
5: Die Nacht meist gering bewölkt und trocken, bei Tiefstwerten zwischen 12 und 5 Grad. Morgen ist es freundlich mit Sonne, ein paar harmlose Quellwolken mit dabei, 19 bis 23 Grad. Guten Abend auf die Straßen, da ist noch einiges los. Vorsicht auf der 4 Chemnitz Richtung Dresden, defektes Fahrzeug zwischen Hainicht und Berbersdorf in der Kurve auf der Standspur. Dann staut es sich wegen Vollsperrung auf der 4 Görlitz Richtung Dresden. Im Tunnel Königshainer Berge ist die Vollsperrung letzte freie Abfahrt Kodersdorf. Und auf der A14 Dresden Richtung Leipzig, Unfall zwischen Mutschen und Klinger, hier etwa eine halbe Stunde mehr einplanen. Ausgelaufene Flüssigkeiten auch. Der Verkehr wird auf der linken Spur an der Unfallstelle vorbeigeführt. Ein totes Tier auf der A13 Dresden Richtung Berlin zwischen Bronco und Karlau auf der linken Spur. Das war's noch nicht. Die B172A Richtung Pirna, hier eine Ölspur in der Kurve zwischen Abfahrt A17 Pirna und B172N. Im Erzgebirge voll gesperrt die Bergstraße Höhe Stützengrün und die Kreisstraße zwischen Abzack nach Wolteritz und Leipzig ist voll gesperrt nach einem Unfall.
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14: Ich bin Hendrik Daum. Die Bahngewerkschaft EVG droht mit einem bundesweiten Streik im Regionalverkehr, sollte die Politik nicht für mehr Sicherheit sorgen. EVG-Chef Burkhardt sagte, Hintergrund sei die zunehmende Gewalt gegen Bahnpersonal. Wenn die Politik nicht bis Ende des Jahres konkret etwas unternehme, dann werde gestreikt. Laut Bundesverkehrs

0: Bundesministerium ist aber ein entsprechendes Gesetz schon in Arbeit. Wie gefährlich ist die AfD? Braucht es eine Brandmauer oder gar ein Parteiverbot? Darüber sind sich die Deutschen laut einer aktuellen Umfrage für die Bild sehr uneinig. Ronny Thorau berichtet.
1: Haben Sie Angst vor der AfD? Auf diese Frage antworten in der Umfrage 49% mit Nein, 42% mit Ja. Überdurchschnittlich hoch ist die Angst bei Älteren. Dass die AfD rechtsextrem ist, bejaht dabei übrigens mehr als die Hälfte der Befragten. Es haben also offenbar auch Menschen keine Angst vor der AfD, obwohl sie glauben, dass sie rechtsextrem ist.
0: Die Benzinpreise in Deutschland liegen knapp unter dem Rekordhoch. Der ADAC meldete für Samstag gerundet 2,17 Euro pro Liter E10. Nur wenige Cent unter dem Allzeithoch von 2,20 Euro aus dem März 2022. Grund sind der Irankrieg und das Niedrigwasser am Rhein. Der ADAC erwartet, dass 2026 das teuerste Tankjahr überhaupt wird. Bundesfinanzminister Klingbeil macht sich im Moment mit anderen EU-Kollegen für eine Übergewinnsteuer für Ölkonzerne stark. In Sachsen sind mittlerweile rund 11.000 Selbstständige und kleine Unternehmen von der Rückzahlung ihrer Corona-Soforthilfen befreit worden. Wie das Wirtschaftsministerium mitteilt, wurden über 90% der seit Juli letzten Jahres eingereichten Anträge bewilligt. Stella Störmer berichtet.
2: Nur rund 600 Fälle wurden demnach abgelehnt. Zudem wurde die Möglichkeit einer verlängerten Zahlungsfrist laut Ministerium über 5.000 Mal in Anspruch genommen. Bis Ende des Jahres sollen die noch offenen Fälle erledigt sein. Anträge auf Befreiung oder vereinfachte Rückzahlung können weiterhin eingereicht werden. Insgesamt flossen 2020 über 672 Millionen Euro an rund 84.000 Kleinstunternehmen und Selbstständige im Freistaat, um Liquiditätsengpässe aufgrund des Lockdowns zu überbrücken.
0: Formel-1-Weltmeister Lando Norris hat das erste Rennen nach der Sommerpause gewonnen. Der Engländer im McLaren setzte sich in Zandvoort beim letzten Grand Prix der Niederlande durch und gewann sein zweites Saisonrennen nacheinander. Norris verwies WM-Spitzenreiter Kimi Antonelli im Mercedes auf den zweiten Platz. Dritter wurde Antonellis Teamkollege George Russell.
3: Das Sachsenwetter.
4: Die Nacht meist gering bewölkt und trocken, bei Tiefstwerten zwischen 12 und 5 Grad. Morgen ist es freundlich mit Sonne, ein paar harmlose Quellwolken mit dabei, 19 bis 23 Grad. Guten Abend auf die Straßen. A14 Dresden Richtung Leipzig. Zwischen Grimma und der Raststätte Muldental ist nur eine Spur frei wegen Bergungsarbeiten. B172a Richtung Pirna, Ölspur in der Kurve zwischen der Abfahrt A17 Pirna und B172N. Und im Erzgebirge Unfall, Bergstraße Höhe Stützen Grün nach Unfall.
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2: Das Sachsenwetter.
5: Die Nacht meist gering bewölkt und trocken, bei Tiefstwerten zwischen 12 und 5 Grad. Morgen ist es freundlich mit Sonne, ein paar harmlose Quellwolken mit dabei, 19 bis 23 Grad.
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2: Ich bin Hendrik Daum. Es ist einer seiner ersten Schritte als neuer Bundesgesundheitsminister. Carsten Linnemann spricht sich gegen die geplanten Einsparungen bei den Rentenansprüchen pflegender Angehöriger aus. Unterstützung bekommt er dafür von den gesetzlichen Krankenkassen und der Stiftung Patientenschutz, wie Ursula Winkler berichtet.
3: Wer seine Angehörigen pflegt, soll künftig weniger Rente als bisher bekommen. Das sehen die bisherigen Sparpläne vor. Diesen Punkt will Linnemann ändern. Er nennt die Pflegenden die Alltagshelden Deutschlands. Patientenschützer loben bereits das Ende eines politischen Irrwegs. Auch der Spitzenverband der gesetzlichen Kassen nennt die Kürzungen für Pflegende einen falschen Ansatz. Es brauche zur Finanzierung eine bessere Lösung, als weiter die Beitragszahler der Pflegeversicherung zur Kasse zu bitten, sagte Vorstandschef Blatt.
2: Die Bahngewerkschaft EVG droht mit einem bundesweiten Streik im Regionalverkehr. Sollte die Politik nicht für mehr Sicherheit sorgen? EVG-Chef Burkhardt sagte, Hintergrund sei die zunehmende Gewalt gegen Bahnpersonal. Wenn die Politik nicht bis Ende des Jahres konkret etwas unternehme, dann werde gestreikt. Laut Bundesverkehrsministerium ist aber ein entsprechendes Gesetz schon in Arbeit. Die Benzinpreise in Deutschland liegen knapp unter dem Rekordhoch. Der ADAC meldete für Samstag gerundet 2,17 Euro pro Liter E10. Nur wenige Cent unter dem Allzeithoch von 2,20 Euro aus dem März 2022. Grund sind der Iran-Krieg und das Niedrigwasser am Rhein. Der ADAC erwartet, dass 2026 das teuerste Tankjahr überhaupt wird. Bundesfinanzminister Klingbeil macht sich im Moment mit anderen EU-Kollegen für eine Übergewinnsteuer für Ölkonzerne stark. In Sachsen sind mittlerweile rund 11.000 Selbstständige und kleine Unternehmen von der Rückzahlung ihrer Corona-Soforthilfen befreit worden. Wie das Wirtschaftsministerium mitteilt, wurden über 90% der seit Juli letzten Jahres eingereichten Anträge bewilligt. Stella Störmer berichtet.
4: Nur rund 600 Fälle wurden demnach abgelehnt. Zudem wurde die Möglichkeit einer verlängerten Zahlungsfrist laut Ministerium über 5.000 Mal in Anspruch genommen. Bis Ende des Jahres sollen die noch offenen Fälle erledigt sein. Anträge auf Befreiung oder vereinfachte Rückzahlung können weiterhin eingereicht werden. Insgesamt flossen 2020 über 672 Millionen Euro an rund 84.000 Kleinstunternehmen und Selbstständige im Freistaat, um Liquiditätsengpässe aufgrund des Lockdowns zu überbrücken.
2: Formel-1-Weltmeister Lando Norris hat das erste Rennen nach der Sommerpause gewonnen. Der Engländer im McLaren setzte sich in Zandvoort beim letzten Grand Prix der Niederlande durch und gewann sein zweites Saisonrennen nacheinander. Norris verwies WM-Spitzenreiter Kimi Antonelli im Mercedes auf den zweiten Platz. Dritter wurde Antonellis Teamkollege George Russell.
1: Das Sachsenwetter.
5: Die Nacht meist gering bewölkt und trocken, bei Tiefstwerten zwischen 12 und 5 Grad. Morgen ist es freundlich mit Sonne, ein paar harmlose Quellwolken mit dabei, 19 bis 23 Grad.
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9: Die Nacht meist gering bewölkt und trocken, bei Tiefstwerten zwischen 12 und 5 Grad. Morgen ist es freundlich mit Sonne, ein paar harmlose Quellwolken mit dabei, 19 bis 23 Grad.
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6: Ich bin Hendrik Daum. Außenminister Wadefuhl hat die Millionenstadt Charkiw in der Ukraine besucht. Er sprach dort mit Studenten der Universität und machte sich ein Bild von den Kriegsschäden. Charkiw liegt nur rund 30 Kilometer von der Front entfernt. Russland greift die Stadt regelmäßig mit Drohnen und Raketen an. Wadefuhl sprach bei seinem Besuch von einem unheimlichen Widerstandswillen der Bewohner. Es gebe einen Geist, der russischen Gewalt zu widerstehen und das Leben aufrechtzuerhalten. Gleichzeitig versprach Wadefuhl der Ukraine eine weitere deutsche Unterstützung. Die Bahngewerkschaft EVG droht mit einem bundesweiten Streik im Regionalverkehr, sollte die Politik nicht für mehr Sicherheit sorgen. EVG-Chef Burkhardt sagte, Hintergrund sei die zunehmende Gewalt gegen Bahnpersonal. Wenn die Politik nicht bis Ende des Jahres konkret etwas unternehme, dann werde gestreikt. Laut Bundesverkehrsministerium ist aber ein entsprechendes Gesetz schon in Arbeit. Wie gefährlich ist die AfD? Braucht es eine Brandmauer oder gar ein Parteiverbot? Darüber sind sich die Deutschen laut einer aktuellen Umfrage für die Bild sehr uneinig. Ronny Thorau berichtet.
7: Haben Sie Angst vor der AfD? Auf diese Frage antworten in der Umfrage 49% mit Nein, 42% mit Ja. Überdurchschnittlich hoch ist die Angst bei Älteren. Dass die AfD rechtsextrem ist, bejaht dabei übrigens mehr als die Hälfte der Befragten. Es haben also offenbar auch Menschen keine Angst vor der AfD, obwohl sie glauben, dass sie rechtsextrem ist.
6: In Sachsen sind mittlerweile rund 11.000 Selbstständige und kleine Unternehmen von der Rückzahlung ihrer Corona-Soforthilfen befreit worden. Wie das Wirtschaftsministerium mitteilt, wurden über 90% der seit Juli letzten Jahres eingereichten Anträge bewilligt. Stella Störmer berichtet.
8: Nur rund 600 Fälle wurden demnach abgelehnt. Zudem wurde die Möglichkeit einer verlängerten Zahlungsfrist laut Ministerium über 5.000 Mal in Anspruch genommen. Bis Ende des Jahres sollen die noch offenen Fälle erledigt sein. Anträge auf Befreiung oder vereinfachte Rückzahlung können weiterhin eingereicht werden. Insgesamt flossen 2020 über 672 Millionen Euro an rund 84.000 Kleinstunternehmen und Selbstständige im Freistaat, um Liquiditätsengpässe aufgrund

0: des Lockdowns zu überbrücken.
1: Zum Fußball. Im DFB-Pokal ist Greuther Fürth nach einem 1:2 gegen Bochum ausgeschieden. Für eine Überraschung sorgte Regionalligist Jedelo 2, der den Bundesliga-Absteiger Heidenheim aus dem Pokal warf. In der zweiten Runde stehen auch Freiburg, Mönchengladbach, Mainz, Union Berlin, Paderborn, Dresden, Darmstadt, Magdeburg und Essen.
2: Das Sachsenwetter.
3: Tiefstemperaturen zwischen 10 und 7 Grad, in höheren Lagen oft darunter. Örtlich bildet sich Nebel. Heute im Laufe des Tages heiter bis wolkig bis 22 Grad. Morgen zunächst viel Sonnenschein, später von Südwesten her dichtere Wolken bis 25 Grad.

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11: Ich bin Hendrik Daum. Die Bahngewerkschaft EVG droht mit einem bundesweiten Streik im Regionalverkehr, sollte die Politik nicht für mehr Sicherheit sorgen. EVG-Chef Burkhardt sagte, Hintergrund sei die zunehmende Gewalt gegen Bahnpersonal. Wenn die Politik nicht bis Ende des Jahres konkret etwas unternehme, dann werde gestreikt. Laut Bundesverkehrsministerium ist allerdings ein entsprechendes Gesetz bereits in Arbeit. Außenminister Wadefuhl hat die Millionenstadt Charkiw in der Ukraine besucht. Er sprach dort mit Studenten der Universität und machte sich ein Bild von den Kriegsschäden. Charkiw liegt nur rund 30 Kilometer von der Front entfernt. Russland greift die Stadt regelmäßig mit Drohnen und Raketen an. Wadefuhl sprach bei seinem Besuch von einem unheimlichen Widerstandswillen der Bewohner. Es gebe einen Geist, der russischen Gewalt zu widerstehen und das Leben aufrechtzuerhalten. Gleichzeitig versprach Wadefuhl der Ukraine eine weitere deutsche Unterstützung. Die Benzinpreise in Deutschland liegen im Moment knapp unter dem Rekordhoch. Der ADAC meldet aktuell 2,17 Euro pro Liter E10. Das sind nur wenige Cent unter dem Allzeithoch von 2,20 Euro aus dem März 2022. Grund sind der Iran-Krieg und das Niedrigwasser im Rhein. Der ADAC erwartet, dass 2026 das teuerste Tankjahr überhaupt wird. Bundesfinanzminister Klingbeil macht sich unterdessen mit anderen EU-Kollegen für eine Übergewinnsteuer für Ölkonzerne stark. In Sachsen sind mittlerweile rund 11.000 Selbstständige und kleine Unternehmen von der Rückzahlung ihrer Corona-Soforthilfen befreit worden. Wie das Wirtschaftsministerium mitteilt,

0: wurden über 90% der seit Juli letzten Jahres eingereichten Anträge bewilligt. Stella Störmer berichtet.
1: Nur rund 600 Fälle wurden demnach abgelehnt. Zudem wurde die Möglichkeit einer verlängerten Zahlungsfrist laut Ministerium über 5000 Mal in Anspruch genommen. Bis Ende des Jahres sollen die noch offenen Fälle erledigt sein. Anträge auf Befreiung oder vereinfachte Rückzahlung können weiterhin eingereicht werden. Insgesamt flossen 2020 über 672 Millionen Euro an rund 84.000 Kleinstunternehmen und Selbstständige im Freistaat, um Liquiditätsengpässe aufgrund des Lockdowns zu überbrücken.
0: Zum Fußball. Im DFB-Pokal ist Greuther Fürth nach einem 1:2 gegen Bochum ausgeschieden. Für eine Überraschung sorgte Regionalligist Jedelo 2, der den Bundesliga-Absteiger Heidenheim aus dem Pokal warf. In der zweiten Runde stehen auch Freiburg, Mönchengladbach, Mainz, Union Berlin, Paderborn, Dresden, Darmstadt, Magdeburg und Essen.
2: Das Sachsenwetter.
3: Tiefstemperaturen zwischen 10 und 7 Grad, in höheren Lagen oft darunter. Örtlich bildet sich Nebel. Heute im Laufe des Tages heiter bis wolkig bis 22 Grad. Morgen zunächst viel Sonnenschein, später von Südwesten her dichtere Wolken bis 25 Grad.

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4: Ich bin Hendrik Daum. Bundeskanzler Merz hat angekündigt, einen größeren Schwerpunkt auf die Wirtschaftspolitik zu legen. In Deutschland gehe es um Wachstum und Beschäftigung, sagte Merz, vor allem bei den Gesetzgebungsverfahren zu den beschlossenen Reformen bei Steuern, Rente und Digitalisierung müsse es mehr Tempo geben. Merz versprach eine schnelle und umfassende Entlastung für die Wirtschaft, vor allem für Handwerk und Mittelstand. Es ist einer seiner ersten Schritte als neuer Bundesgesundheitsminister. Carsten Linnemann spricht sich gegen die geplanten Einsparungen bei den Rentenansprüchen pflegender Angehöriger aus. Unterstützung bekommt er dafür von den gesetzlichen Krankenkassen und der Stiftung Patientenschutz, wie Ursula Winkler berichtet.
5: Wer seine Angehörigen pflegt, soll künftig weniger Rente als bisher bekommen. Das sehen die bisherigen Sparpläne vor. Diesen Punkt will Linnemann ändern. Er nennt die Pflegenden die Alltagshelden Deutschlands. Patientenschützer loben bereits das Ende eines politischen Irrwegs. Auch der Spitzenverband der gesetzlichen Kassen nennt die Kürzungen für Pflegende einen falschen Ansatz. Es brauche zur Finanzierung eine bessere Lösung, als weiter die Beitragszahler der Pflegeversicherung zur Kasse zu bitten, sagte Vorstandschef Blatt.
4: In der türkischen Hauptstadt Ankara ist ein Waldbrand ausgebrochen. Betroffen ist laut Behörden ein Gebiet in einem Bezirk im Osten der Stadt. Auf Bildern ist zu sehen, wie die Flammen am Stadtrand lodern. Ob Wohngegenden gefährdet sind, ist im Moment noch unklar. Einsatzkräfte versuchen, ein Ausbreiten der Flammen zu verhindern. In Sachsen sind mittlerweile rund 11.000 Selbstständige und kleine Unternehmen von der Rückzahlung ihrer Corona-Soforthilfen befreit worden. Wie das Wirtschaftsministerium mitteilt, wurden über 90% der seit Juli letzten Jahres eingereichten Anträge bewilligt. Stella Störmer berichtet.
6: Nur rund 600 Fälle wurden demnach abgelehnt. Zudem wurde die Möglichkeit einer verlängerten Zahlungsfrist laut Ministerium über 5.000 Mal in Anspruch genommen. Bis Ende des Jahres sollen die noch offenen Fälle erledigt sein. Anträge auf Befreiung oder vereinfachte Rückzahlung können weiterhin eingereicht werden. Insgesamt flossen 2020 über 672 Millionen Euro an rund 84.000 Kleinstunternehmen und Selbstständige im Freistaat, um Liquiditätsengpässe aufgrund des Lockdowns zu überbrücken.
4: Formel-1-Weltmeister Lando Norris hat das erste Rennen nach der Sommerpause gewonnen. Der Engländer im McLaren setzte sich in Zandvoort beim letzten Grand Prix der Niederlande durch und gewann sein zweites Saisonrennen nacheinander. Norris verwies WM-Spitzenreiter Kimi Antonelli im Mercedes auf den zweiten Platz. Dritter wurde Antonellis Teamkollege George Russell.
0: Das Sachsenwetter.
7: Tiefstemperaturen zwischen 10 und 7 Grad, in höheren Lagen oft darunter. Örtlich bildet sich Nebel. Heute im Laufe des Tages heiter bis wolkig bis 22 Grad. Morgen zunächst viel Sonnenschein, später von Südwesten her dichtere Wolken bis 25 Grad.